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1: Es ist genau 16 Uhr an eurem Montagnachmittag und ihr hört euer Schulradio Mommsen FM live aus dem Studio der Theodor Mommsen Schule in Bad Oldesloe. Mein Name ist Carla und an meiner Seite begrüße ich heute MFM-Moderatorin Melina und MFM-Moderator Luis. Hi.
2: Hey.
3: Hi.
1: Und im September haben wir wirklich wieder viel Spannendes für euch vorbereitet.
2: Das finde ich auch. Heute berichten wir nämlich unter anderem über die aktuelle Lage des A-Gebäudes und ein Interview zum Thema Kinderrechte ist auch dabei.
3: Außerdem haben wir wieder einige unserer altbekannten Formate dabei, wie die aktuellen Charts, Kino-News, ein Porträt einer starken Frau und die internationalen Spezialitäten.
1: Als erstes blicken wir gleich aber wie immer auf die aktuellen Charts, die Luis für euch zusammengestellt hat.
2: Und jetzt geht's auch schon los. Alle das Radio laut aufdrehen, ein absoluter Klassiker. Bad Chick an eurem Montagnachmittag hier bei Mommsen FM.

0: War Crow mit Bad Chick hier bei Momsen FM und wir hoffen, ihr habt alle genauso gewibt wie unser Wetterexperte Christian Grieten hier im Hintergrund.
1: Luis, gibt es nach den Sommerferien bei den Charts neue Hits oder immer noch Michael Jackson und Beauty and the Beat?
2: Beauty and the Beat ist zwar noch in den Charts, aber nicht in den Top 3. Das sind alles neue Songs. Also legen wir auch mal direkt los. Platz 3 ist eins von Taylor Swift's neuen Liedern aus Disc 2 ihres Albums The Life of a Showgirl, The Encore, und zwar Cleveland.

und den ersten Platz hat Taylor Swift nicht erreicht. Der erste Platz geht an Karol G featuring Julia Lean und Ruas mit ihrem Lied Baby Wow, den wir jetzt in voller Länge hören. Das ist Mommsen FM.

0: die Top 1 der aktuellen internationalen Spotify-Charts. Und wenn ihr mal wieder Lust auf einen richtigen spannenden Film im Kino habt, dann haben wir natürlich wieder die Kino-News für euch. Allerdings heute nicht von mir, sondern von Melina.
1: Anfang Oktober kommt nämlich Verity, dunkle Geheimnisse, in Kinos. Worum geht's?
2: In der Buchverfilmung von Colleen Hoovers Verity soll die junge Autorin Loan nach einem Unfall die Buchreihe der Bestseller-Autorin Verity Crawford zu Ende schreiben. Doch auf dem Anwesen der Familie entdeckt sie während ihrer Recherche plötzlich verstörende Geheimnisse über Verity.
3: Ich nehme an, Sie werden Fragen haben.
4: Wieso schreibt Ihre Frau die Reihe nicht selbst zu Ende?
3: Das ist Verity. Die Ärzte glauben nicht, dass sie jemals widersprechen oder laufen wird. Du bist die Einzige, die ihr letztes Buch beenden kann.
5: Das ist meine Autobiografie. Die Worte einer Autorin sollten ehrlich sein.

0: Das war Animal.
1: Johanna und Kira haben wieder eine wunderbare Spezialität irgendwo aus der Welt für euch ausgesucht und vorbereitet.
2: Welches Land und Essen habt ihr denn ausgesucht?
3: Erasmus Plus Betriebspraktikum in Finnland.
0: Bitte was?
3: Ja, das hat meine beste Freundin mir vor den Sommerferien auf Ice vorgelesen. Erst dachte ich, okay, klingt interessant, aber ich bekomme da bestimmt ohnehin keinen Platz. Und bevor ich hier jetzt meine halbe Lebensgeschichte erzähle, kurz gemacht, ich habe mich schlussendlich doch für den Platz des Betriebspraktikums beworben und ihn tatsächlich auch bekommen.
0: Ist doch schön für dich. Soll das deine überaus haha geschmackslose Einleitung in unser heutiges finnisches Gericht karelische Pirogge sein?
3: Also ich fand die eigentlich echt gut, aber ja, das sollte es. Woher kennst du eigentlich dieses Gericht? Und wie geht es?
0: Ja, weil ich nicht du bin und mich für unsere Zuhörer schlau gemacht habe. Für karelische Pirogge braucht man übrigens Roggenmehl, Wasser und Salz, welche die Hauptbestandteile dessen Hülle sind. Sowie gesalzenen Milchreis, Eier, Butter und nochmal Milch.
3: Gesalzener Milchreis? Das hört sich absolut nach einer Kulturschändung an.
0: Entschuldigung. Wer fliegt denn nochmal nach Finnland?
3: Ja, in Ordnung, mach weiter.
0: Als erstes wird der Milchreis mit Wasser, Reis und Milch zubereitet. Nach 40 bis 45 Minuten köcheln im Topf, werden dann Butter und Salz hinzugefügt und später, wenn der Milchreis abgekühlt ist, dann wird ein Ei untergerührt.
3: Lass mich raten. Währenddessen wird der Teig zubereitet, indem man das Mehl, Salz und Wasser mischt und es zu einem Teig knetet. Dann wird die ganze Geschichte ausgerollt, gefaltet, gebacken und der salzige Milchreis draufgeklatscht.
0: Ja, so ungefähr. Und woher weißt du das jetzt?
3: Ich habe mir gerade Bilder angeschaut. Da sieht man das doch offensichtlich.
0: Egal, woher du das weißt. Du hast auf jeden Fall recht. Danach kommt das Gericht noch einmal in den Backofen. Anschließend wird es, wenn es aus dem Ofen kommt, mit einer Milch-Butter-Mischung bestrichen und kurz stehen gelassen.
3: Und mit was toppt man das dann? Etwa Eier, Butter und Dill?
0: Tatsächlich genau damit.
3: Wow, ich bin ja ein absolut krasser Koch.
0: Naja, darüber lässt sich streiten. Aber bevor wir das hier weiter ausdiskutieren, verabschieden wir uns lieber von euch. Bis zum nächsten Mal, wenn wir wieder eine neue Spezialität vorstellen.
2: Vielen Dank.
1: Da kriegt man ja sofort Hunger. Und aber auch ein bisschen, so wie ich eigentlich immer, Lust auf den nächsten Song in unserer Playlist. Und zwar ist der von Ava Max. Und zwar ist das Oh My, Oh My, so klingt Mommsen FM.

0: Ein relativ neues Format hier bei Moms FM ist Hört ihr zu von Kaya. Dort macht sie ein Porträt von einer Frau aus der Geschichte und stellt sie vor.
1: Hören wir mal rein, wen sie heute dabei hat.
2: Ich weiß, wir hatten kein Geld, doch ich war so reich, wie ich es nur sein konnte. Dolly Parton. In ihrem Song Code of Many Colors beschreibt sie ihre Kindheit. Zusammen mit ihren 11 Geschwistern wächst sie auf einer Farm in Tennessee auf. Sie liebt Musik. Mit 12 Jahren tritt sie im Fernsehen auf. Mit 13 hatte sie ihren ersten Plattenvertrag. Nur weil ich blond bin, denke ich nicht, dass ich dumm bin. Ihr Song Dumb Blonde, dumme Blondine, zeigt ihren Weg, mit ihrem Image zu spielen. Nach ihrem Abschluss zieht sie nach Nashville, um ihren Traum als Sängerin berühmt zu werden nachzugehen. Sie ist bekannt für ihre extravaganten Looks. Sie trägt viel Make-up und eigentlich immer High Heels, noch bis ins späte Alter. Sie will berühmt werden und sie schafft es. 1970 bringt sie ihre Nummer 1 Hit Joshua raus, 3 Jahre später ihren ikonischen Song Jolene. 1974, im Alter von 28, feiert sie mit I Will Always Love You den größten Erfolg ihrer Karriere. In der Männerdomäne Country-Musik wird sie zur Königin erklärt. Queen of Country, doch das ist nicht ihr einziges erfolgreiches Genre. Mit dem Hit 9 to 5 zeigt sie ihre Fähigkeiten auch im Pop. Dolly zeigt Haltung auch abseits der Musik. Zu Ehren ihres Vaters, welcher weder lesen noch schreiben konnte, gründete sie die Imagination Library. Jedes angemeldete Kind erhält jeden Monat ein Buch per Post geschickt. Im August diesen Jahres hat das Programm weltweit schon über 332 Millionen kostenlose Bücher verschickt. Auf YouTube liest sie manche dieser Bücher sogar vor.
3: Well, hello, I'm Dolly, the book lady from the Imagination Library. And today I'm going to be reading a very special book.
2: Auch eigene Kinderbücher hat sie geschrieben. Sie ist sehr engagiert und macht was aus ihrer Berühmtheit. Neben Bildungsförderungen wie das Buddy-Programm oder Stipendien finanziert sie Krebsforschung für Kinder, Katastrophenhilfe und setzt sich für die queere Community ein. Dolly sagte, wenn man in der Lage ist zu helfen, dann sollte man es tun. Am 25. August 2026, im Alter von 80 Jahren, starb sie nun. Ihre Geschichte zeigt, dass weder Herkunft noch Vorurteile ein Leben bestimmen müssen. Say hi, Dolly. We will always love you.
1: Vielen Dank an dich, Kaya. Wirklich eine sehr, sehr starke Frau. Und zu ihren Ehren spielen wir jetzt für euch einen ihrer größten Hits, 9 to 5.

0: Live aus dem Mommsen FM Studio, 9 to 5 von Dolly Parton.
1: Zum neuen Schuljahr haben wir dieses Jahr richtig tolle neue Mitglieder bekommen.
0: Laia kennt ihr vielleicht noch von ihrem Interview zur Projektwoche.
1: Dieses Mal hat sie für uns mit den Sunnies der TMS gesprochen. Hallo Laia.
2: Ich bin heute zu Besuch bei den Sunnies. Stellt euch doch bitte einmal vor.
3: Ich bin Alice Gutheil aus dem Bioprofil und bin seit jetzt einem guten Jahr, glaube ich, bei den Sunnies.
4: Hallo, ich bin Frau Nowak. Ich unterrichte hier Bio und Deutsch an der Schule und mache eben mittlerweile seit, ich glaube, 4 Jahren oder so die Schulsunnies hier. Und genau, wir treffen uns regelmäßig und alles, was so ansteht, wird dann besprochen.
5: Ja, hallo, ich bin Friederike Krause. Ich gehe auch ins Bioprofil und ich bin seit 2 Jahren bei den Sunnies.
2: Was sind denn überhaupt die Sunnies hier?
3: Die Sunnies sind eine Sanitäter-AG, die sich regelmäßig trifft, die eigentlich ganz am Anfang zusammen einen Erste-Hilfe-Kurs zusammen macht und die für die Schule da sind, falls irgendwelche Verletzungen auftreten oder einem es nicht gut geht oder so, dann sind wir auf jeden Fall zur Stelle.
2: Wie kann man die Sunnies denn überhaupt erreichen?
5: Man kann uns über unsere Handys erreichen. Die haben wir auch aufgeteilt über Handydienste. Und sonst kann man uns auch in jeder 20-Minuten-Pause in unserem Raum finden.
4: Ansonsten kann man sich auch einfach ans Sekretariat wenden. Auch die Damen im Sekretariat können uns erreichen. Also auch dort wird euch immer geholfen.
2: Wie kann man denn überhaupt bei den Sunnies mitmachen und braucht man dafür irgendwelche Vorkenntnisse?
4: Bei uns kann man mitmachen ab Klassenstufe 9. Genau, vorher geht das nicht, damit man eben auch genügend Vorerfahrung dann vielleicht so ein bisschen hat und so ein bisschen selbstsicher in den Situationen sein kann. Und ansonsten macht man gar keine Vorerfahrung. Den Erste-Hilfe-Kurs könnt ihr bei uns über die Sunnies machen. Da bekommt man einen Erste-Hilfe-Kurs über das Deutsche Rote Kreuz beispielsweise und bekommt die ganzen Grundlagen beigebracht. Und dann treffen wir uns regelmäßig und machen auch da ein bisschen Theorie und ein bisschen praktische Beispiele, was man so für den Sunny-Alltag braucht. Und hat ansonsten auch die älteren Erfahrenen dabei, die einem auch immer ein bisschen unter die Arme greifen.
2: Was war denn bislang euer dramatischster Einsatz?
3: Bei mir war das auf jeden Fall letztes Jahr bei den Bundesjugendspielen. Und da hatte eine Schülerin einen Asthmaanfall und ihr Asthma-Spray war leer. Und dann mussten wir auch den Rettungsdienst alarmieren. Aber es war auf jeden Fall auch sehr stressig, weil sehr viel Trubel war.
0: Vielen Dank.
1: Bei den Sunnies kann man übrigens ab der 9. Klasse mitmachen. Meldet euch dazu gern bei Frau Nowak.
6: Und jetzt geht's weiter mit dem nächsten Song. Ihr hört Maps von Maroon 5.

0: Ein Thema, was viele interessiert, ist die aktuelle Brandlage hier an der Schule.
1: Alisa hat darüber Frau Schmalfeld und Frau Kurt für euch interviewt.
2: Was war Ihre erste Reaktion?
3: Meine erste Reaktion war, dass ich das eigentlich gar nicht glauben wollte. Ich war gerade in meiner zweiten Ferienwoche sozusagen und habe morgens eine WhatsApp bekommen von einer Kollegin. Ich habe ganz unglaublich auf die Bilder gestarrt und habe erstmal versucht, Menschen anzurufen. Und wie ist das Ihnen ergangen, Frau Kurt?
4: Tatsächlich erging es mir genauso. Ich war in meiner letzten Urlaubswoche und habe von meiner lieben Kollegin Frau Nils eine WhatsApp bekommen. Und ich war so geschockt, dass ich in meinem Urlaub hier noch hergefahren bin und mir erstmal ein Bild vor Ort machen wollte. Was mich dann den Montag erwartet, das kann ich dazu sagen.
3: Ja, und bei mir war das dann noch so, ich war am Überlegen, ob ich meinen Urlaub abbreche. Aber dann habe ich gedacht, ich darf ja gar nicht ins Gebäude rein. Und deswegen bin ich da geblieben, wo ich gerade war.
5: Mit welchen Maßnahmen haben Sie reagiert und was hätte besser laufen können, mit dem man vorher nicht gerechnet hatte?
3: Erstmal haben wir tatsächlich ganz, ganz viel telefoniert in der ersten Zeit. Wir haben erstmal überlegt, wo können Unterrichtsräume geschaffen werden, wo kann das Lehrerzimmer hin, wo kann das Sekretariat erstmal untergebracht werden. Ich glaube, das haben wir insgesamt auch ganz gut hinbekommen. Was ich tatsächlich jetzt gerade schwierig finde, ist, dass wir auf die Testergebnisse so lange warten müssen. Also die Ungeduld steigt eigentlich mit jedem Tag, weil davon ja unglaublich viel abhängt. Also welchen Zeitplan haben wir? Wann können wir wieder in unterschiedliche Etagen des A-Gebäudes zurückkehren? Das ist im Moment tatsächlich schwer auszuhalten. Also diese Ungewissheit, wie lange wir mit diesem Provisorium, was ja tatsächlich in erster Linie Schulverwaltung und Lehrerzimmer betrifft, wie lange müssen wir damit auskommen? Und wann kommen endlich die Container, in denen wir dann ja einfach auch mehr Luft auf dem Schulgelände haben? Haben Sie noch was, Frau Kurt?
4: Ich kann eigentlich zustimmen, was Sie gesagt haben, Frau Schmalfeld. Und wir haben wirklich mit viel Liebe versucht, den Schülern die ersten Tage hier so schön wie möglich einzurichten, dass uns jeder findet und dass jeder sich eigentlich genommen gefühlt und gut fühlt, keine Angst haben braucht. Genau, ich glaube, das ist ganz wichtig in dieser Zeit, dass wir alle zusammenhalten.
2: Wie gut finden Sie, ist die Schulgemeinschaft in der ersten Woche damit umgegangen?
3: Also ich finde, dass wir eigentlich der schwierigen Situation und dieser großen Herausforderung ganz gut umgegangen sind. Vielleicht auch, weil wir von schulischer Seite aus versucht haben, die Menschen ganz gut vorzubereiten. Also auf diese besondere Situation. Ich finde, insgesamt zeichnet uns auch ganz viel Pragmatismus, also kein Hadern mit dieser Situation aus, sondern dass wir wirklich versuchen, das Beste draus zu machen. Und ich finde, Frau Kurt hat das gerade ganz toll formuliert. Mit ganz viel Liebe und mit ganz viel Herzblut haben wir das versucht, hier auf die Beine zu stellen. Und die Situation ist schwierig für uns alle, aber ich glaube, es liegt einfach auch an uns, da jetzt das Beste draus zu machen.
1: Das stimmt natürlich. Seit der Aufzeichnung dieses Interviews ist allerdings schon ein wenig Zeit vergangen und die Gutachten des A-Gebäudes sind bereits abgeschlossen soweit und die Sanierung hat begonnen.
0: Jetzt kommt Money on the Dash von Ellie Duhe und Weathen.

0: In den Sommerferien hat Kaya ihre ehemalige Gastschwester in Ungarn besucht und sie über die ungarische Sprache interviewt.
1: Hören wir doch mal rein. Verstanden, was die Frauen gesagt haben? Wenn ja, dann sprecht ihr wahrscheinlich Ungarisch. Denn ich bin momentan in Budapest, die Hauptstadt von Ungarn. Ich besuche hier meine Gastschwester. Und während es viele Dinge gibt, von denen ich euch erzählen könnte, wie ein Wildschwein, das eine U-Bahn-Linie lahmlegt, oder wie die Hitzeperiode dafür sorgt, dass ich das Parlament leider nicht beleuchtet bestaunen kann, möchte ich euch lieber von der Sprache erzählen. Sie mag vielleicht für uns an Russisch oder Ukrainisch erinnern, lasst das bloß keine Ungarn hören, doch das könnte nicht weiter von der Wahrheit entfernt liegen. Ungarisch, ähnlich wie Finnisch, hat keine Verwandtschaft zu den indogermanischen Sprachen. Sie gehört zu der uralischen Sprachfamilie, was sie zu einer der schwersten Sprachen auf der Welt macht. Mit ihren über 20 Fällen ist sie also überhaupt nicht einfach zu lernen. Doch, I got you. Meine Gastschwester hat mir ein paar Wörter beigebracht und die werde ich euch nicht vorenthalten.
2: I'm here with my host sister Isabel from Hungary, and she's going to teach us some phrases in Hungarian. Hi, Isabel.
3: Hi.
2: So I already know hello is szia, right?
3: Yes, it is, but you can also say hello.
2: And how would you say yes and no?
3: For yes, I would say igen, and for no, nem.
2: Oh, that's nice. How would you say please?
3: There's two ways to say please. One is more formal, létszíves. And less formal is lazy.
2: Oh, that's fun. How would you say thank you?
3: Thank you. There's also two ways to say that. One is köszönöm and the other one is köszi.
2: Cool. And fun fact, Budapest is not the proper way to pronounce it, right? How would you say it?
3: I would say Budapest.
2: Interesting. Okay, so I have two more phrases for you. I have, how are you? How would you say that?
3: I would say, hogy vagy.
2: Interesting. And before we come to the last phrase, tell me about your favorite thing you do in Budapest.
3: I love that the city is big and everything is close by. You can find shops and everything in like 10 minutes. Also, there's a lot of pretty old buildings here, but still you can find parks where you can experience nature.
2: That's nice. So my last phrase would be bye. How would you say that?
3: In Hungarian, actually, you can use the same word, szia, for bye, as you would for hello.
2: That's nice. Thank you for this interview and see ya.
3: See ya.
0: Vielen Dank, was für eine interessante Sprache. Vor allem haben wir uns vorhin auch darüber unterhalten, dass man für Hallo und für Tschüss das gleiche Wort benutzt.
4: Aber jetzt hören wir Immortals von Fall Out Boy.

0: In Rheinfeld gibt es seit diesem Sommer zum zweiten Mal ein Maislabyrinth. Carla hat den zuständigen Lars Wichmann dazu befragt, der uns nun ein paar Infos geben wird.
1: Moin, ich bin Lars vom Travenhof in Rheinfeld. Wir haben ein Maislabyrinth bei uns auf dem Hof und wir freuen uns immer von Mittwoch bis Sonntag von 10 bis 18 Uhr über ganz viele tolle Besucher von groß bis klein. Ja, und haben ein ganz spannendes Suchspiel mit verschiedenen Stempelstationen für euch vorbereitet. Kommen kann man im Prinzip in jedem Alter. Eintritt bezahlen muss man ab 4. Und man hat eigentlich so 1,5-2 Stunden gut zu tun, wenn man alle Stempel finden will. Und wenn man dann alle Stempel gefunden hat, dann kann man sogar noch einen Hansapark-Gutschein für 150 € gewinnen. Kaffee und Kuchen haben wir natürlich auch reichlich. Wir haben eine eigene Bäckerin bei uns auf dem Hof, die auch Torte backt, Kuchen backt und ganz viel Leckereien, die es bei uns im Hofladen dann zu kaufen gibt. Dann kann man also wunderbar hinterher noch eine Pause machen oder ein Picknick. Am Wochenende grillen wir auch und so ist das im Prinzip ein richtig schöner, runder Ausflug. Egal, ob mit der Familie, mit der Firma, mit der Klasse, im Kindergarten, in jedem Alter ein echtes Erlebnis. Das Maislabyrinth bei uns auf dem Travenhof gibt es jetzt das zweite Jahr. Und wir sind eigentlich alle auch begeistert, wie gut das angenommen wird und wie toll die Leute sind, die einfach da sind und das mitmachen. Und deswegen haben wir eigentlich große Lust, das auch nochmal wieder zu machen. Wir freuen uns, mitteilen zu können, dass unser Maislabyrinth bis Ende der Herbstferien in Verlängerung geht und am 25.10. erst seine Tore schließt. Wir freuen uns auf jeden Fall sehr, wenn ihr vorbeikommt, wenn ihr Lust habt, uns zu supporten und bei uns im Maislabyrinth ein paar schöne Stunden verbringt. Und wünschen euch erstmal viel Erfolg beim Stempelsuchen.
2: Vielen Dank an dich, Carla.
3: Und es ist wirklich zu empfehlen. Ich habe allerdings nur 6 von 8 Stempeln finden können. Jetzt kommt jedenfalls der nächste Hit und das ist Miss Jackson von Panic at the Disco.

0: Das war Miss Jackson.
1: Letzte Woche stand in Rheinfeld im Rahmen der Staumanner Kindertage der sogenannte Kinderrechte-Pavillon. Auf dem Rathausplatz bei der Einweihung habe ich die Chance genutzt und ein Interview zum Thema geführt.
2: Stellen Sie sich doch bitte einmal vor.
3: Ja, hallo, ich bin Inga Lehmann. Ich bin eine von zwei Geschäftsführerinnen des Kinderschutzbundes vom Kreisverband in Stormann.
4: Mein Name ist Jana Schmidt. Ich bin jetzt ganz frisch im Vorstand des Kinderschutzbundes Stormann gewählt als zweite Vorsitzende, bin aber auch schon länger bei Kinderrechten aktiv, über meine Stelle als Kita-Leitung, aber einfach auch als Überzeugungstäterin.
2: Weshalb sind denn Kinderrechte so besonders wichtig?
4: Ja, eigentlich für uns alle. Man denkt immer, es ist ja nur für Kinder, aber es betrifft uns alle als Gesellschaft. Denn das, was wir von Erwachsenen verlangen, nämlich, dass sie sich einmischen, dass sie nicht alles so hinnehmen, wie es ist, dass sie für sich einstehen, für andere einstehen und ein gutes Miteinander leben, das lernt man in der Kindheit. Und deshalb ist es so wichtig, auch schon in der Kindheit zu erfahren, ich darf was sagen, ich habe eine Meinung und die darf ich beifügen und die muss gehört werden und die findet Gehör. Und auch solche Sachen ist immer die Selbstbestimmung. Ich habe es gerade gehört, hier mein Körper gehört mir. Ja, wo fängt das an, wo hört das auf? Finde es immer sehr spannend, Spannungsfeld zu haben zwischen Schutz, Befähigung und Teilhabe, weil es gibt keine einfachen Antworten. Und deshalb ist es, glaube ich, auch so kompliziert. Aber es lohnt sich unbedingt, die Kinderrechte ernst zu nehmen und zu leben, für uns alle.
2: Was kann denn jetzt so der Einzelne im Alltag tun, damit Kinderrechte im Vordergrund bleiben und die auch geachtet werden?
3: Na, ich sage immer gerne, am besten zu Hause anfangen, ist schon mal ein ganz guter Aspekt. Also Kinderrechte müssen ja auch im Kleinen gelebt werden. Ja, das ist also den Kindern ermöglichen, zum Beispiel das Recht auf Freizeit und Spiel zu haben. Wenn Kinder Hobbys haben, wenn die am Wochenende zum Sportverein fahren, vielleicht auch mal das Nachbarskind mitzunehmen, wo die Eltern vielleicht im Schichtdienst berufstätig sind, dass das eben auch zum Fußballspiel mitgenommen wird. Das ist ja Kinderrecht im ganz Kleinen tatsächlich, das schon zu leben und sich dafür stark zu machen. Wir reden gerade politisch ganz viel über Demokratie. Wir wollen das Demokratieverständnis wieder erleben. Und ich glaube, wenn man das schafft, dass Kinder in ihrer Kindheit positive Erlebnisse haben und Demokratie tatsächlich gestalten können und auch vielleicht auch mal demokratisch merken, dass Dinge, die sie sich wünschen, nicht umgesetzt werden, dass das ein ganz wichtiger Grundstein ist für ihre Zukunft und sie sich da das auch später, ja, dass sie das später dann auch gut umsetzen können und eine gute Erfahrung haben.
2: Sie haben jetzt schon die Stormanner Kindertage erwähnt. Was sind denn da so ein bisschen Ihre Highlights oder warum ist das für Sie besonders wichtig?

0: Also die Stormanner Kindertage gibt es ja schon seit vielen, vielen Jahren. Und ich finde besonders wichtig ist, dass das ein ganz, also eine ganz oder zwei ganz tolle Festwochen sind von ganz vielen verschiedenen Trägerinnen und Trägern in Stormann. Dass alle zusammen mitmachen, sich für eine Sache einsetzen mit vielen verschiedenen Aktionen und auch in den unterschiedlichen Altersspannen tatsächlich nochmal auf die Kinderrechte aufmerksam machen, nochmal sagen, das ist auch unsere Einrichtung, sich auch nochmal präsentieren. Für mich ist es jedes Jahr auch wieder so, dass wir rumfahren und gucken und denken, ach Mensch, toll, was es hier alles gibt. So, jetzt auch in Rheinfeld. Das ist toll. Und dieser Kinderrechte-Pavillon wandert ja jedes Jahr von Stadt zu Stadt und freue mich ganz besonders, dass dieses Jahr auch Rheinfeld dabei ist.
1: Vielen Dank an dich, Carla.
2: Wir hören jetzt Believer von den Imagine Dragons. So klingt Momsen.

0: Bei uns im Studio ist wieder unser Wetterexperte Christian Greten.
1: Moin. Herr Greten, wie sieht das Wetter denn in den kommenden Wochen aus?
2: Ja, die Tage werden kürzer und die Nachttemperaturen waren zuletzt schon mal ja recht frisch. Der Herbst steht also spürbar vor der Tür, aber bis Mitte dieser Woche zeigt der Spätsommer nochmal, was er kann. Nach einem milden, aber häufig wolkigen Dienstag verwöhnt uns der Mittwoch mit viel Sonnenschein bei Höchstwerten um 22 Grad Celsius. Am Donnerstag ziehen dann Wolken auf und in der Nacht zu Freitag gibt es Regenschauer. Es bleibt aber mild und zum Wochenende hin trübt sich der Himmel auch tagsüber mehr ein und es bleibt häufig bedeckt. Aber bei Temperaturen um 19 Grad Celsius ist es für die Jahreszeit recht warm. Noch ein kurzer Blick auf die neue Woche. Uns erwarten trockenes Wetter, milde Temperaturen und viel Sonnenschein.
0: Vielen Dank, das hört sich gar nicht mal so schlecht an. Wir werden da bestimmt jede Menge Spaß haben, egal wie das Wetter ist. Und wir hören jetzt noch einen Song und das ist
1: APC von Rosé und Bruno Mars.
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0: Das war APT bei Mommsen FM.
1: Jetzt kommen wir auch schon so langsam zum Ende dieser Sendung.
2: Wir hoffen, es hat euch gefallen.
0: Folgt uns gerne auf Instagram für Updates und weiteres. Dort heißen wir Mommsen FM, klein und zusammengeschrieben. Es sind bald schon Herbstferien und, oder was?
1: Und ja, du und Melina, ihr werdet ja leider nicht bei der Oktobersendung dabei sein. Dafür haben wir natürlich schon großartigen Ersatz. Aber ihr seid in Finnland zum Betriebspraktikum und Johanna wird auch dabei sein. Wie sieht's aus? Freut ihr euch schon?
0: Ja, das wird ganz sicher ganz schön.
2: Ich freue mich auch wirklich schon sehr doll darauf.
1: Und kriegen wir auch was davon als Beitrag vielleicht?
2: Bestimmt.
0: Ja.
1: Wunderbar. Ich habe auch noch zu erzählen, dass außerdem zwei Schüler der TMS heute wieder aufgebrochen sind zu den STEM Racing World Finals nach Singapur. Auch darüber berichten wir natürlich bei der nächsten Sendung. Und an dieser Stelle erstmal viel Erfolg. Genau. Und jetzt heißt es auch eigentlich schon wieder Tschüss und schöne Herbstferien. Tschüss.
0: Ciao.

Einen wunderschönen guten Tag, meine Damen und Herren, aus dem Außenstudio Ratzeburg mit der Sendung Ratzeburg hier und heute. Mein Name ist Conny Hoffmann. Ich werde Sie wieder durch die Sendung führen mit einem lieben Gast, den ich sehr gerne hier im Studio sehe. Ich verrate Ihnen aber erst nach der Musik, wer es ist.

0: Und da sind wir wieder. Wir sind nämlich heute zu zweit. Und mein Gast ist heute wieder der liebe Bürgermeister Graf. Hallo, ja. Herr Graf.
1: Hallo, Frau Hoffmann. Ob ich so lieb bin, das weiß ich nicht. Aber, aber auf jeden Fall bin ich noch im Amt.
0: Mir gegenüber waren Sie bis jetzt immer lieb gewesen.
1: Na, da freue ich mich.
0: Ja. Geht's Ihnen gut?
1: Ja, danke schön.
0: Wir haben lange nichts voneinander gehört.
1: Nein, ich hatte tatsächlich auch 2 Wochen Erholungsurlaub und habe dann 2 Wochen in Trier und im Elsass und auf der Rückreise nochmal im Weserbergland verbracht.
0: Weserbergland, ja. Schön, ne?
1: Ja, Hannover-Schmünden, toll, hat uns gut gefallen. Fahrradfahren an der Weser, im Mündungsbereich von Werra und Fulda. Also es hat uns sehr gut gefallen.
0: Ach, noch meine Glück mit dem Heimat, sag ich doch. Es ist wunderschön,
1: ja,
0: da.
1: Ja, ich dachte, Sie kommen aus Nordrhein-Westfalen.
0: Ja.
1: Naja, es ist nicht so weit entfernt.
0: Die 3 Meter.
1: Ja, ja, das stimmt schon.
0: Die 3 Meter. Und der Urlaub sei Ihnen gegönnt, aber jetzt geht's ja dann wieder richtig. Was war das?
1: Das war mein Handy. Ich habe eine Nachricht bekommen. Es hört sich mal sehr merkwürdig an.
0: Okay, nicht erschrecken.
1: Nein.
0: Das war.
1: Das Leben geht immer weiter.
0: Gut. Ach, fangen wir mal ganz von vorne an, ne? Adams 8.
1: Ja, waren Sie da? Super Event. Ja, natürlich. Also wir fieberten ja alle zu diesem Tag hin, an dem die Weltpremiere am großen Küchensee in Ratzeburg stattgefunden hat. Es war eine tolle Atmosphäre. Mhm. Viele der Schauspieler sind da gewesen, der Produzent, der Regisseur, der Komponist. Also es war ein großer Auftakt. Es ging ja los mit der Ausstellungseröffnung der Karl-Adam-Ausstellung in der Galerie Nofke. Dort haben sich alle getroffen. Danach sind wir anschließend gemeinsam in den Kurpark gegangen, um dann eben Platz zu nehmen. Ein riesen Medienauflauf war da ja, also NDR und andere Medienanstalten.
0: Ich war nicht da.
1: Sie waren nicht da,
0: nee.
1: Aber es war wirklich nett, also ein Blitzlichtgewitter. Ich habe die Gelegenheit mal genutzt, mit meiner Frau mich auf dem roten Teppich zu stellen, wie so richtige Stars. Ne? Das hat echt Spaß gemacht.
0: Okay.
1: Ja. Und der Film war, also die Erwartungshaltung war ja sehr groß. Und es knisterte in Ratzeburg. Ich fühlte, und das habe ich auch an anderer Stelle schon gesagt, es war wie eine Champagnerstimmung.
0: Okay.
1: Und je näher, sage ich mal, der Film rückte, desto mehr war die Flasche kurz vorm Explodieren. Und es war dann auch wirklich fantastisch. Man hat den Film gesehen und in den einzelnen Szenen, wo dann der sportliche Erfolg überschäumend war, wie zum Beispiel die Szene, wo dann die Ratzeburger Ruderer die deutsche Rudermeisterschaft gewonnen hatten. Da gab es einen Szenenapplaus, als ob man das da live dabei gewesen ist.
0: Ja, ja.
1: Ne? Also die Verbundenheit und diese Begeisterung der Ratzeburgerinnen und Ratzeburger, die ist echt. Und also das ging den ganzen Film aus durch. Ich habe nur beseelte Menschen dort erlebt, die total begeistert gewesen sind. Ja, und der Film ist, finde ich, total sehenswert, auch wenn die Kinokritiken etwas, sage ich mal, zurückhaltender gewesen sind, weil einfach zu viele Themen auf einmal dort in 2 Stunden verarbeitet worden sind. Aber das denke ich mal, das ist jetzt so produziert, wie es ist. Und aus der Ruderszene, wenn ich das so sagen darf, höre ich immer nur auch begeisternde Kommentare.
0: Begeisterung, ja. Genau. Ich war ja dann Samstag da gewesen und man sieht den Film als Ratzeburger. Ich sage jetzt einfach mal, ich bin Ratzeburger.
1: Ja.
0: Okay, dann kam dann plötzlich eine Insel. Wo haben wir im Ratzeburg übersehen? Die Insel. Ups. Dann mit einmal der Küchensee. Linke Hand dann Grenze.
1: Ja.
0: Nein. Im ersten Augenblick war ich, wo der Film zu Ende war, habe ich gesessen. Okay. Ja. Das kam erst alles so nach und nach. Diese Ruderszenen, die waren für mich fantastisch gewesen. Aber es kam erst so nach und nach, wo ich gesagt habe, es ist ein Film.
1: Ja, genau. Also man muss eben sagen,

0: Und oben am großen Ratzeburger See gab es ja eine direkte kommunale Grenze zum Staatsgebiet der DDR. Also insofern, das ist alles okay. Und dass diese Szenen, also viele Szenen auch am Schalsee gedreht worden sind, da freuen wir uns drauf, wenn wir dann touristische Gruppen dann an die Drehorte und den Schauplätze lenken können. Mhm. Auch das sind ja schöne Gebiete direkt in der Nachbarschaft zu Ratzeburg.
1: Mhm. Ich hatte also, Dr. Harder hier gehabt.
0: Ja.
1: Der hat mit so viel Herzblut über unsere Seen geredet.
0: Ja.
1: Diese Strahlen, und er war so dermaßen glücklich gewesen, über, dass der Film hier gedreht wurde.
0: Ja, klar.
1: Ja. Und im Prinzip kann es ja für uns nur gut sein.
0: Ja.
1: Selbst mein Schwager, Sizilien, wusste, dass Adams 8 hier gedreht wurde, aber er hat den Film noch nicht gesehen.
0: Ja.
1: Aber es kommt noch.
0: Ja, ich glaube, in die internationalen Kinos kommt er auch noch. Er wird dann, glaube ich, nicht Adams 8 heißen, kriegt einen anderen Namen, damit das, sag ich mal, verständlicher vielleicht auch wird. Aber ich bin mal gespannt, wie nachher die Bilanz ist, wenn 3-4 Wochen Kinozeit verstrichen ist, ob dann auch der Produzent noch glücklich ist. Ich werde am 8. Oktober beim Parlamentarischen Abend in Kiel sein.
1: Okay.
0: Und dort wird der Film auch noch mal gezeigt in einem Kieler Kino. Und da treffe ich dann den Produzenten noch mal. Da werden wir sicherlich dann auch schon hören, wie erfolgreich er angelaufen ist. Aber ich bin mir ziemlich sicher, dass das auch ein Thema ist, was in Europa, dort wo auch gerudert wird, auch von Interesse ist.
1: Mit Sicherheit. Ja. Mit Sicherheit. Also wir sind beide überzeugt, der Film ist gut.
0: Jo. Und als Ratzeburger sollte man sich das angucken.
1: Muss man sich das angucken,
0: ja, auch
1: ne? Weil es ja auch Geschichte ist.
0: Auch als Möllner.
1: Ah,
0: ja, der Bootsbau kam aus Mölln, das muss man ja sagen.
1: Ja, gut, die dürfen auch.
0: Ja.
1: Wir machen erst nochmal Musik.

0: Ja, und da sind wir auch wieder. Karl Adam ist abgehakt jetzt, ne?
1: Ja.
0: Machen wir jetzt einfach mal. Ach, ich bin ja nur etwas älter
1: Ja.
0: und habe also kein Computerformat hier mit X und schieß mich tot, sondern
1: Ja.
0: ich bin immer schön brav bei Facebook
1: Ja.
0: und lese mir dann da alles durch. Ich schreibe nichts, sonst würde ich wahrscheinlich jeden Tag gesperrt werden. Schlimm. Ach. 16.09. Sagt Ihnen das Datum was?
1: Ja.
0: Ja. Badestelle.
1: Ja.
0: Schlosswiese.
1: Ja.
0: Geschlossen.
1: Ja.
0: Geht gar nicht.
1: Ja.
0: Früher gab es das nicht.
1: Ja. Ja, das, naja, gut. Also für viele ist das natürlich so eine Herzensangelegenheit. Wir hatten einen super September auch noch vom Wetter her.
0: Ja.
1: Und wir haben eben eine renovierte und sanierte Seebadeanstalt. Das sieht ja auch wunderschön aus. Das kann ja auch jeder bestätigen, der da gewesen ist, oder auch nur vorbeigeht oder auch einfach nur, vielleicht mal mit einer Eiskugel in der Hand, auf den Steg gegangen ist, um sich das anzusehen. Das ist ja wirklich eine Perle. Das muss man sagen.
0: War vorher, vor dem Umbau auch schon eine
1: War auch schon
0: Perle?
1: schön. Das ist
0: Ja?
1: völlig klar. Und dann wurde mit großem Aufwand saniert. Und das war ja ein Resultat aus einer Bürgerbeteiligung. Man wünschte sich eine sanierte Seebadeanstalt mit der Möglichkeit, auch einen Sprungturm zu haben, damit man dann eben aus der Höhe oder auch vom Stegrand ins Wasser springen kann. Das wurde ja dann auch umgesetzt. Überrascht wurden wir allerdings nachher, als wir dann am Ende der Baumaßnahmen einen Gutachter gebeten hatten, uns zu erklären, welche Vorkehrungen wir treffen müssen,
0: Müssen.
1: damit sicheres Baden möglich ist. Dann ist erstmals, sag ich mal, uns klar geworden, dass wir von der Qualität keine Badestelle mehr haben, sondern ein Naturbad.
0: Badestelle Aquasiva
1: Ja,
0: ist Aquasiva,
1: Aquasiva ist
0: ist
1: eine
0: eine
1: Badestelle
0: Badestelle.
1: und ein Naturbad. Das sind zwei unterschiedliche Begriffe. Vermutlich denkt man, das ist doch gar nicht so weit auseinander, aber das sind juristische Fachbegriffe aus der Badewelt. So, und dann eine Badestelle darf unbeaufsichtigt bleiben. Es kann allerdings auch eben, wenn die DLRG einen Wachdienst einrichtet, zu bestimmten Zeiten auch mit Rettungsschwimmern besetzt sein. Aber grundsätzlich muss eine Badestelle kein Sicherheitspersonal
0: Okay.
1: haben, also kein Badesicherheitspersonal. So, und beim Naturbad sieht es etwas anders aus.
0: Okay.
1: Und dass wir dort eine Qualität des Naturbades haben, liegt im Wesentlichen daran, nicht nur, dass wir dort Duschen haben, Umkleidekabinen, einen Kiosk, einen Spielbereich für Kinder, ein Volleyballnetz, Grünanlagen, eine kleine Theateranlage, ein großer Strandkorb, Mobiliar, wo man sich hinsetzen kann. Also alles das, was ein Freibad auszeichnet, findet man auch dort. Und da findet sich die Namensgleichheit. Naturbad, Freibad.
0: Ja.
1: Wenn man ein Naturbad oder ein Freibad betreibt, muss man für alle Beteiligten die Badesicherheit zu jeder Zeit gewährleisten. Und dieser Beauftragte, dieser Gutachter, hat das dann festgestellt. Und wir waren dann sehr

0: rund 1.000 Euro.
1: Jetzt überleg mal.
0: Ja.
1: Das heißt also...
0: Und ich kann die Badestelle oder beziehungsweise das Naturbad nicht öffnen und stelle dann ein Schild hin, Baden verboten, weil der normale Besucher kennt den normalen Sicherheitsstandard dort. Und das heißt, ich kann nicht das Wasser unbeaufsichtigt lassen. Wenn dort jemand schwimmen geht, vertraut er juristisch darauf, dass jemand auf ihn achtet. Und
1: okay.
0: Das können wir nicht gewährleisten außerhalb der Saison.
1: Wenn jetzt muss ich den nochmal klar.
0: Ja.
1: Also beim Aquasiva, da darf jeder schwimmen gehen.
0: Ja.
1: Egal.
0: Ja.
1: An der Schlosswiese nicht, weil man reinspringen kann und so weiter und so fort.
0: Genau.
1: Und es muss ein Schwimmmeister oder Bademeister sein.
0: Also es wird im Wesentlichen kommt es darauf an, da steht in dem Gutachten drin, gibt es sogenannte Wasserattraktionen. Mhm. Und da bin ich auch überrascht, das wird auch viele Hörerinnen und Hörer überraschen. Das Springen von einem Steg gilt juristisch als Wasserattraktion.
1: Okay.
0: Und das Springen von einem Sprungturm sowieso.
1: Mhm.
0: Und das sind atypische Gefahren, die man sonst nicht hätte, wenn man einfach nur an einer Badestelle ist, weil man dort keinen Steg hat, von dem man springen kann.
1: Also die Gewährleistung, dass da nichts passiert und hin und her, obliegt der Stadt.
0: Genau, die Stadt ist Betreiberin dieser Einrichtung und verantwortlich für die Sicherheit der Gäste, die dorthin gehen.
1: Und wenn da jetzt was passieren würde oder was wäre gewesen, es war ja dann schon immer ein Naturbad.
0: Ja, und das, sag ich mal, für die Vergangenheit schätze ich persönlich eben so ein, dass wir in der Vergangenheit Glück gehabt haben, dass dort niemand ums Leben gekommen ist. Okay. Ansonsten hätte der Staatsanwalt, der dann in Todesfällen natürlich dann ermittelt, sicherlich die Frage gestellt, wer ist verantwortlich dafür, dass dort keine Badeaufsicht gewesen ist.
1: Und das wäre der Bürgermeister.
0: Wahrscheinlich, ja, genau. Also ich sag mal, der Bürgermeister, es geht jetzt erstmal juristisch um die Person. Wer ist verantwortlich in dieser Stadt? Das ist das Amt des Bürgermeisters. In dem Falle wäre es mein Vorgänger gewesen. In der jetzigen Situation bin ich es. Mhm. Und ich muss persönlich darauf achten, dass eben diese rechtlichen Standards erfüllt werden.
1: Also die Verwaltung muss darauf achten, als Person, darauf achten, dass, und jetzt ist zu, jetzt darf da keiner mehr rein.
0: Genau, jetzt ist zu, also wenn eine geschlossene Veranstaltung dort stattfindet, dann kann man nochmal öffnen, das kann man besprechen, aber dann muss derjenige, der eine Veranstaltung durchführt, die Verantwortung dafür übernehmen, dass niemand ins Wasser geht.
1: Eieiei.
0: So, das heißt also, wenn dort irgendwie eine Party stattfinden soll oder so, muss der Partybetreiber dann sagen, und ich besorge mir jemanden, der eben sicherstellt, dass dort keiner ins Wasser geht, damit da kein Unfall passiert.
1: Was eigentlich schwer ist, denke ich mir mal.
0: Ja, also ich meine...
1: diese Verantwortung zu übernehmen.
0: Ja, und wir reden jetzt, sage ich mal, von einem Zeitraum, wir haben jetzt den Oktober erreicht, also da wird ja keiner mehr ernsthaft schwimmen gehen, außer diejenigen, die ganz tapfer das ganze Jahr schwimmen gehen, aber die brauchen diese Seebadeanstalt nicht.
1: Die gehen 10 Meter weiter.
0: Oder zum Aquasiva, da ist ja noch weiterhin ein Strand, wo man ins Wasser kann.
1: Ja, aber viele sagen ja, ich gehe nicht in Küchensee, ich will da nicht schwimmen, ich gehe lieber in den Ratzeburger See.
0: Gut.
1: Dann gehen die eben 10 Meter weiter.
0: Dann muss man, genau.
1: Also geklärt ist jetzt, es wäre auf jeden Fall für die Stadt strafbar, wenn sie nicht sich an die Regeln halten.
0: Genau. Und wir haben dieses Thema am kommenden Montag in der Stadtvertretersitzung, weil die Stadtvertretung natürlich auf der einen Seite sich mit diesen hohen Kosten auseinandersetzen muss, weil eben das Rettungspersonal so teuer ist.
1: Da muss man auch wieder unterscheiden zwischen dem Rettungspersonal und der DLRG.
0: Ja, in diesem Fall wurde die DLRG gebeten und haben das auch leisten können, das Rettungspersonal zur Verfügung zu stellen. Aber das ist dann nicht mehr der ehrenamtliche Einsatz, sondern der ganze Dienstleistungsbereich wurde so bezahlt, als wären es, sage ich mal, angestellte Rettungsschwimmer. Also deshalb komme ich auf diese Kosten von gut 1.000 Euro am Tag. Und die Alternative, die diskutiert werden kann in der Stadtvertretersitzung, ist, dass man baulich dafür Sorge trägt, dass aus dem Naturbad wieder eine Badestelle wird.

0: Ach, wir kommen ja heute von Höchstchen auf Stöckchen. Aber ich habe letztens gesehen, wir haben jetzt eine Skaterbahn in Ratzeburg.
1: Ah, die
0: Ja,
1: mobile, ja.
0: ja. Eine mobile.
1: Ja.
0: Ist ja toll, dass die jetzt angeschafft wird, nach über 30 Jahren, glaube ich. Aber es ist noch nicht irgendwo. Welche Kinder und Jugendlichen wissen, dass da eine Skaterbahn jetzt ist?
1: Also das kann ich Ihnen nicht sagen, weil offen gesagt erfahre ich das gerade von Ihnen, dass diese Skaterbahn da ist. Also ich
0: Ja?
1: habe das offiziell noch nicht auf dem Schreibtisch gehabt. Das macht auch nichts. Ich muss ja auch nicht alles wissen, aber wenn die schon beschafft wurde, ist ja gut.
0: Ja.
1: Und ich gehe mal davon aus, dass über die Jugendarbeit Gleis 21 und Stellwerk, sag ich mal, dort dann die
0: Also die
1: wahrscheinlich auch
0: steht jetzt
1: betrieben wird.
0: aufgebaute Parkplatz beim Stellwerk.
1: Ja, also dann nehme ich auch an, dass dort über die Kanäle der Jugendarbeit die Jugendlichen auch informiert werden. Und dann geht das ja über deren sozialen Medien, die nicht Facebook heißen, sondern irgendwie wird das wahrscheinlich sich dann auch rumsprechen.
0: Ich bin die Tage nach Lübeck gefahren. Drei Jungs neben mir mit ihren Skatern, also mit ihren, wie heißen die Dinger? Ja,
1: Skateboards.
0: Skateboards, danke. Unterm Arm, ich sage, Mensch, wo wollt ihr denn drauf? Ja, wir fahren noch an der Trave, ne? Und hin und her, da, wo wir immer hinfahren. Ich sage, wieso? Ich sage, wir haben doch eine eigene jetzt.
1: Ja, also ich glaube, das sind zwei Welten unterschiedlicher, sag ich mal,
0: Definitiv.
1: Qualität, ne?
0: Die
1: Also,
0: wissen das aber, die wussten aber noch nicht,
1: ja
0: dass es
1: gut,
0: sowas
1: okay,
0: gibt.
1: das wird sich dann, aber da bin ich ganz sicher rumsprechen, aber trotzdem, also wenn man an der Kanalstraße, beziehungsweise, ja, das ist die
0: Ist die
1: Kanalstraße
0: Kanalstraße.
1: in Lübeck oder auch in Scharbeutz, wenn man dort am Strand ist, da ist ja auch eine große Skateanlage, wenn man, oder auch in Bergentin ist ja eine am Sportplatz. Also das ist natürlich etwas anderes, eine bauliche Anlage zu haben, die mit einem hohen Aufwand extra für diesen Sport, sag ich mal, gebaut wurde, zu benutzen als eine mobile Anlage. Also, aber wenn die Jugendlichen dann vielleicht dann auch davon erfahren, mag es ja sein, dass das dann sich dann auch dort rumspricht und dass dann auch erstmal die Bedürfnisse hier in Ratzeburg zumindest ein wenig gestillt werden.
0: Jetzt hat ja der Kinder- und Jugendbeirat dafür gesorgt, dass die angeschafft wird. Genau wie damals die Parkouranlage in der Riemannstraße,
1: Ja.
0: die ja nur geschlossen ist.
1: Ja, da sind irgendwelche Griffe oder Dinge irgendwie kaputt, so dass
0: Okay.
1: dann der Kontrolleur, der die Sicherheit überprüft, gesagt hat, da muss nachgebessert werden und für den Zeitraum, bis das nachgebessert ist, ist
0: Ja,
1: diese Anlage für die
0: gesperrt.

0: Öffentlichkeit gesperrt.
1: Okay.
0: Ja.
1: Aber da kommt immer jemand, der prüft?
0: Jeder Spielplatz wird geprüft. Einmal im Jahr gibt es eine Spielplatzüberprüfung. Und das gilt für jede Sportanlage.
1: Okay. Und der ist jetzt extra nur für
0: Nee, solche technischen Prüfer gehen also überall in Deutschland, in jeder Stadt, die öffentlichen Spielplätze ab und guckt, ob die Sicherheitsstandards noch gewährleistet sind.
1: Ob da eine Schraube raushängt oder sonst irgendwas hin und her.
0: Und wenn das etwas Schwerwiegendes ist, dann wird so lange, bis das der Schaden behoben ist, dann so eine Anlage auch gesperrt. Manchmal muss man nur ein Spielgerät absperren. Das sieht man ja hin und wieder auf Spielplätzen, dass dann so ein Flatterband am Karussell ist so und trotzdem ist dann weiterhin geöffnet. Aber das ist normal. Dass dann,
1: aber der ist nicht bei der Stadt beschäftigt.
0: Also wir haben einen Spielplatz Überprüfer, der beim Bauhof beschäftigt ist, aber darüber hinaus gibt es externe, praktisch wie TÜV, Prüfer, die dann eben ihr Gutachten eben abgeben. Also da gibt es auch ein Prüfsiegel. Mhm. Also der städtische Mitarbeiter geht ja auch regelmäßig und der hat ja einen eigenen Blick und sagt, Mensch, hier müssen wir was tun, unabhängig davon, ob ein Prüfer jetzt da ist oder nicht. Weil wenn der Prüfer irgendwie vor drei Monaten gerade erst da gewesen ist, kann man ja nicht 8 Monate warten, bis er dann wiederkommt, wenn man einen Fehler sieht. Und das übernehmen dann meine Mitarbeiterinnen vom Bauhof.
1: Okay. Ist das im Budget der Stadt jetzt drin?
0: Ja.
1: Das sind dann so Kleinigkeiten, die dann aus der Briefkasten.
0: Nein, also es gibt Haushaltsansätze für technische Überwachung und technische Instandsetzung von unseren Anlagen.
1: Ne? Ja. Muss jetzt da zum Beispiel bei der Parkouranlage, muss da jemand kommen, der sich damit auskennt? Könnte das auch der Bauhof machen?
0: Also ich gehe davon aus, dass das eine Fachfirma machen wird. Weil der Bauhof, nicht in allen Dingen die fachliche Expertise hat, um damit dann ein Prüfsiegel wieder rauf kann.
1: Okay.
0: Also es sind ja oftmals dann auch Betriebe, die ein Zertifikat haben müssen, dass sie das auch ausführen dürfen. Mhm. Also bei Spielplätzen bin ich mir nicht sicher, aber bei abwassertechnischen oder wassertechnischen Anlagen kann nicht jeder Klempner vorbeikommen und an einer öffentlichen Leitung da rumschrauben. Okay. Die brauchen alle ihre Zertifikate, dass sie das dürfen und eine gewisse Kompetenz haben.
1: Mhm. Also ich will ja... Mhm. Gott im Himmel, unserem Bauhof hier nicht die Kompetenz absprechen.
0: Nein. Also ich bin mit dem Bauhof Mitarbeitenden, also ich bin immer total glücklich, wenn ich die sehe. Manchmal hat man den Eindruck, gerade im Tiefbau, wenn Fahrradwege saniert werden oder Fußgängerwege saniert werden, dass die nicht arbeiten und die Baustelle mehr rumliegt, als dass irgendwas passiert. Aber kann man auch kurz erklären, wenn eine Baumaßnahme, die durch den Bauhof betreut wird, oftmals liegen bleibt, dann liegt es daran, dass diese Arbeiten nur dann durchgeführt werden, wenn an anderen Stellen die Arbeit erledigt ist.
1: Mhm.
0: Also das heißt, das hat Zeit, bis dann so ein Gehweg saniert ist. Mhm. Und die Zeit nehmen wir uns dann auch.
1: Okay. Die muss auch genommen werden, denke ich mir.
0: Ja, und jeder Betrieb hat mal Puffer und auch unser Bauhof hat mal Puffer. Mhm. Und wenn diese Puffer eben dann es möglich machen, dass so eine Gehwegsanierung dann durchgeführt werden kann, dann wird weitergebaut und wenn dann wieder woanders, die Mitarbeitenden in erster Linie gefordert werden, dann ruht dann diese Baustelle eben wieder. Aber sonst hätten wir sie vergeben müssen und wenn dann ein Puffer entsteht, kann ich ja meine Mitarbeitenden nicht immer in Urlaub schicken. Mhm. Also die sollen ja beschäftigt sein und sinnvoll beschäftigt sein.
1: Wie ist denn das jetzt? Geht eigentlich einer durch vom Bauhof oder sonst irgendwie der Stadt Ratzeburg mal die ganzen Bürgersteige ab, ob da ehrlich?
0: Ja, also wir haben für die Verkehrsanlagen einen Kollegen, der, wenn wir einen Anruf bekommen, bitte schaut doch mal in der Milchower Straße, da scheint ein Kanaldeckel irgendwie verrutscht zu sein oder so, dann fährt der Kollege raus, guckt sich das an und im Bedarfsfall macht er eine Schadensaufnahme und sorgt dafür, dass dann reguliert wird. Okay. Das haben wir auch im grünen Bereich. Also auch da gibt es die Verpflichtung, dass wir unsere Bäume, gerade die Bäume, die nicht im Wald stehen, sondern überall dort, wo Verkehrsflächen sind, sind wir in der Unterhaltungspflicht. Mhm. Und wir haben ja über 10.000 Straßenbäume, um die wir uns kümmern müssen. Das muss jedes Jahr auch einmal angeguckt werden, okay. Jeder Baum.
1: Ja, gut zu wissen, dass wir sowas haben, ne? Mhm. Wir machen nochmal Musik.

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2: Hallo, liebe Hörerinnen und Hörer. Wie jede Woche begrüßen wir Sie wieder recht herzlich zu Radio DARC, dem spannenden Technikmagazin rund um die Funktechnik. Heute haben wir die Ausgabe Nummer 608 für Sie zusammengestellt. Das Datum der Erstveröffentlichung ist Freitag, der 2. Oktober 2026. Ich bin Cody Farrin und werde Sie durch die kommende Sendestunde führen. Die Funkamateure in uns tagen ihr 100-jähriges Bestehen. Wir sind daher heute zu Gast in Wien bei der Landesvertretung des österreichischen Versuchssenderverbandes. Auch der legendäre Sender RIAS Berlin hätte vor kurzem sein 80-jähriges Jubiläum gefeiert, wenn es ihn noch gäbe. Daher heute ein Rückblick auf diese Zeit. Starten wir aber mit Musik aus der Zeit, wo der RIAS noch aktiv war. Hier sind Middle of the Road mit Bottoms Up.

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1: Heute mit diesen Themen. Erfolgreicher Aktionstag Türen auf mit der Maus. IARU Region 1 Konferenz in Wien erfolgreich beendet. Presseartikel schenkt Amsat Oskar 7 erneute Aufmerksamkeit. Und jetzt anmelden zum DARC-Seminar Smith-Diagramm und Netzwerkanalysator. Am Mikrofon Conny Farin. Am 3. Oktober hieß es auch in diesem Jahr wieder Türen auf mit der Maus. Und auch die Funkamateure des DARC waren wieder mit dabei. In diesem Jahr öffneten mehr als 2 Dutzend Amateurfunkstationen in ganz Deutschland ihre Türen, so unter anderem in einer Jugendlötaktion des DARC-Ortsverbandes Alstertal in Hamburg. Überall konnten Kinder ab 8 Jahren Einblicke in den Amateurfunk gewinnen, selbst das Mikrofon in die Hand nehmen oder spannende Elektronikbausätze löten. Mit dabei waren auch die Sonderrufzeichen Delta Lima 25 Maus, Delta Lima 25 Ente und Delta Lima 5 Elefant. Der Tag richtete sich vor allem an Kinder und Familien, die neugierig sind, was sich hinter den verschlossenen Türen einer Funkstation abspielt. Und Antworten auf viele Fragen erhalten wie: Wie kann man mit Funktechnik Menschen auf der ganzen Welt erreichen? Welche Geräte braucht man dafür? Wie hört es sich an, wenn die Maus oder der Elefant über Funk grüßen? Die Sendung mit der Maus ist seit Jahrzehnten eine bei Jung und Alt beliebte Sendung mit Lach- und Sachgeschichten, in der vor allem Erklärvideos für Kinder im Mittelpunkt stehen. Bei der abschließenden Plenarsitzung der IARU-Generalkonferenz der Region 1 in Wien wurden beide DARC-Anträge, die das HF-Referat formuliert hatte, angenommen. Erstens. Im IARU Region 1 Bandplan die Bandbreite der 10 Meter FM-Kanäle von 6 auf 10 Kilohertz zu erweitern und damit den realen Gegebenheiten anzupassen. Dies fand 100% Zustimmung. Zweitens, die IARU Region 1 Mitgliederverbände zu ermutigen, in den entsprechenden Gremien auf eine Erweiterung des 40 Meter Bands um 100 Kilohertz hinzuwirken. Hier votierten die Delegierten mit 97,73% Zustimmung. In der Region 2, das sind die Amerikas, umfasst das 40-Meter-Band bereits den Bereich 7000 bis 7300 Kilohertz. Sowohl IARU und ITU streben die Harmonisierung aller regionalen Bandpläne an. Dies war ebenso Anlass für den Antrag wie auch die herausragende Bedeutung des 40-Meter-Amateurfunkbands in Zeiten des Sonnenfleckenminimums. Beide Anträge waren zuvor im C4-Komitee nach intensiver Diskussion befürwortet worden. Der 40-Meter-Antrag umfasste 29 Seiten. Er enthielt eine umfassende Dokumentation zur historischen Entwicklung sowie der deutlich sinkenden Belegung des Bereichs 7200 bis 7300 Kilohertz durch den Rundfunkdienst. An dieser Stelle ist ausdrücklich Uli Müller, Delta Kilo 4 Victor Whisky, für die ausgezeichnete Unterstützung dieses Antrags zu danken. Ein Presseartikel verhilft Amsat Oskar 7 aktuell zu erneuter Aufmerksamkeit. Amsat Oskar 7 oder kurz AO7 ist der älteste Amateurfunksatellit der Welt. Er wurde 1974 gestartet und ist bis heute in Betrieb. Historiker und Fans der Weltraumgeschichte haben sich oft mit seiner Geschichte beschäftigt. Lachlan Brown, Chefredakteur und Mitherausgeber von Space Daily, einem Online-Fachmagazin für technische Nachrichten, veröffentlichte am 17. September einen neuen Artikel, der die Geschichte des Satelliten nachzeichnet. Der vollständige Artikel kann im Web gelesen werden. Wie Brown anmerkt, AO7 war mehr als 6 Jahre lang in Betrieb, weit über die üblicherweise für die Mission vorgesehene Lebensdauer von 2 Jahren hinaus. Dann verstummte er Mitte 1981. Wie für Satelliten, die in jener Zeit entworfen und gebaut wurden, typisch, war der Satellit an einem Kurzschluss im Akkupack gescheitert. Der Funkamateur Pat Gowan, Golf 3, India Oscar Romeo, hört im Juni 2002 zufällig eine CW-Übertragung, die sich später als das Telemetriesignal von Oscar 7 herausstellte. Offenbar hatten die wiederholten Erwärmungs- und Abkühlzyklen, denen Satelliten beim Wechsel zwischen Sonneneinstrahlung und Schatten ausgesetzt sind, dazu geführt, dass die kurzgeschlossenen Batterien zu einem offenen Stromkreis wurden. Dadurch konnten die Solarpaneele die Elektronik des Satelliten direkt mit Strom versorgen. Experimente bewiesen, dass nicht nur die Baken, sondern auch die Transponder betriebsfähig sein konnten. AO7 ist weiterhin teilweise betriebsfähig. Das heißt, wenn er sich im Sonnenlicht befindet, wird der eine oder andere seiner Transponder aktiv. Die Steuerung des Satelliten ist eingeschränkt und zu starke Signale auf dem Uplink können zu Stromverlusten führen, die den Satelliten dazu veranlassen, den Modus zu wechseln und möglicherweise dauerhafte Schäden verursachen. Der ausführliche Rückblick in Space Daily ist nur einer von zahlreichen Artikeln, die AMSAT Oscar 7 in den vergangenen Jahren gewidmet wurden, insbesondere seit dem 50. Jahrestag seines Starts im Jahr 2024. Der uralte Satellit weckt nach wie vor die Bewunderung von Weltraumfans, das Interesse von Journalisten und die Aufmerksamkeit von Funkamateuren. Vom 23. bis 24. Oktober findet im Amateurfunkzentrum Baunatal das DARC-Seminar Smith-Diagramm und Netzwerkanalysator statt. Dozent Professor Dr. Ingenieur Michael Hartje, Delta Kilo 5 Hotel Hotel, wird darin einen Einblick in die Darstellungsmethode zur Messung von Hochfrequenzbauelementen, Leitungen, Antennen, Ballonen und Filtern geben. Beginn ist Freitag 15 Uhr und Ende am Samstag 18 Uhr. Die Anmeldung erfolgt über die DARC-Webseite. Der DARC veranstaltet für seine Mitglieder regelmäßig Fachseminare zu allen möglichen technischen Themen im Amateurfunkzentrum Baunatal in der Nähe von Kassel. Das waren unsere heutigen Meldungen aus der Funkwelt für Sie. Unser Hörer Micha, Delta Delta 0, Uniform Lima aus München, ist vor allem ein Fan von französischsprachigen Titeln. Die kommen im normalen Radio tatsächlich oft zu kurz. Micha schreibt uns, dass es Musik gibt, die sich nicht mehr verändern wird. Keine neuen Aufnahmen, kein Konzert mehr, nur noch das, was da ist. Sein Musikwunsch gehört in diese Kategorie, denn Katrin Rinscher, die Sängerin der Gruppe Lerita Mitsuko, ist vor wenigen Tagen verstorben. Ihr bekanntestes Stück ist wohl C'est comme ça, und das hören wir jetzt.

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1: In unserem Nachbarland Österreich wird in diesen Tagen ein großes Jubiläum gefeiert. Der österreichische Versuchssenderverband ÖVSV kann auf sein 100-jähriges Bestehen zurückblicken. Traditionell gab und gibt es schon immer enge Beziehungen und Zusammenarbeit zwischen den deutschen und den österreichischen Funkamateuren. Wir erinnern unter anderem daran, dass auch Radio DARC 10 Jahre lang aus dem ORF-Sendezentrum in Wien-Moosbrunn ausgesendet wurde. Der Funkamateur Ernst Franka, Oskar Echo 3, Echo Victor Alpha, hatte uns den Sendevertrag vermittelt. Unser Chefredakteur Rainer Englert, Delta Foxtrot 2 November Uniform, war unlängst zu Gast in der ÖVSV-Landesvertretung in Wien. Dort konnte er ein Interview führen mit Arnold Hübsch, Oskar Echo 1, India Alpha Hotel, den Leiter des dortigen Landesverbandes.
2: Arnold, wir sitzen hier in einem älteren Gebäude, wo die Clubräume des ÖVSV sind. Wann habt ihr denn das gemacht und was ist hier alles eigentlich zu sehen?
3: Also unser Clubheim ist ein ganzes Gebäude. Wir dürfen uns als Eigentümer schimpfen für etwa ein Drittel dieses Gebäudes. Es ist ein Biedermeierhaus mitten im 6. Gemeindebezirk in der Nähe des Wienflusses, ist vielleicht dem einen oder anderen Wienbesucher bekannt.
2: Also ich bin hier schon mal durchgegangen, war sehr beeindruckt. Es ist hier eine Clubstation, es sind Bastelräume, es ist hier ein Konferenzraum, ein Schulungsraum, ein Archiv, ist das richtig?
3: Ja, wir haben ein großes Archiv aufgebaut. Ich habe dem Rainer gezeigt, unser Zeitungsarchiv, das beinhaltet so die wichtigen Funkzeitungen seit den 60er Jahren. Und ja, früher wird es dann etwas lückenhaft aus verschiedenen bekannten Gründen. Wir haben auch Dokumente bis zurück in den 20er Jahren.
2: Dieses Gebäude, das verwendet ihr zum Beispiel für irgendwelche Projekte, für Bastelaktionen, ne? Ihr habt hier auch Schulungen, nehme ich an.
3: Also das Gebäude, wo wir uns jetzt

0: befinden, ist der Landesverband Wien im ÖVSV. Wir sind etwa so 650 Mitglieder. So ein Gebäude zu betreiben, ist natürlich auch ein irrer Aufwand, sowohl personell als auch finanziell. Wir verwenden das Gebäude eben als Clubheim. Das ist, wir sitzen jetzt in einer Lounge. Das sind Lederfotels, die herumstehen. Das war früher mal das Raucherzimmer. Gibt's natürlich nicht mehr. Die Zeiten ändern sich. Und wir haben hier früher auch in den Räumen Schulungen gemacht. Die führen wir in der Zwischenzeit etwa seit 6-7 Jahren, initiiert durch die Corona-Problematik, online durch. Haben dadurch ein extrem hohes Wachstum an Mitgliedern bekommen. Wir haben da auf die Art und Weise, die Schulungsgruppe, die das macht, ist da sehr, sehr erfolgreich.
1: Arnold, du sagtest ja vorhin, 600 Mitglieder hat der Landesverband Wien, also 600 Funkamateure. Das hat sich ja deutlich erhöht in den letzten Jahren. Ihr wart da relativ erfolgreich mit der Newcomer-Gewinnung. Wie habt ihr denn das gemacht?
0: Ja, also bei uns hat mit dem Bereich rund um die Corona-Problematik die Entscheidung getroffen, dass wir Online-Seminare machen. Mitgliederwerbung war bisher schon sehr stark und wir schaffen es, einen Kickoff so etwa um die 100 Personen zu gewinnen, die sich über die offizielle ÖVSV-Webseite anmelden. Daraus entstehen dann meistens so 40 bis 50 Teilnehmer und ja, 3, 4, 5 oder wenn man mal Pech hat, 10, aber meistens sind es weniger, treten dann zur Prüfung an und damit sind entstanden etwa 30, 40, die eine Lizenz bekommen. Das Ganze machen wir zweimal pro Jahr, dann sind wir bei 80. Die Gewinnung von neuen oder zusätzlichen Mitgliedern, Werbung in den verschiedenen Medien, zum Beispiel heute am Tag unserer 100-Jahr-Feier läuft im Radio Wien, das ist ORF, sozusagen Reporter in dem klassischen Sinn, also der hinausgeht und eben Leute besucht, der hat unsere Clubstation vergangene Woche besucht. Damit machen wir aufmerksam. Wir machen Veranstaltungen für eine Gruppe, die heißt die Helfer Wiens. Dort finden sich verschiedenste Bereiche von den Wasserrettung bis zur Feuerwehr und natürlich auch die Funkamateure. Wir sind regelmäßig draußen, das heißt der Feuerwehrfest vor 2 Wochen. In ein paar Wochen gibt es am Rathausplatz ein riesiges Sicherheitsfest, dort ist der ÖVSV, also der Landesverband Wien stellt dort aus. Ich nehme an, ganz Europa kennt in der Zwischenzeit das Donauinselfest. Radio, also ÖVSV in Form vom Landesverband Wien hat dort einen Stand schon, das hat Tradition, ein großes blaues Zelt. Man sucht uns schon, wo ist das blaue Zelt, dort kann man die Leute kennenlernen. Und damit gewinnen wir aus der ehemaligen CB-Funkwelt, die ja ein wenig erodiert ist. Es gibt die Prepper-Welt, wo einige Leute sagen, okay, eine Tangente wäre der Amateurfunk, sie interessieren sich dafür. Wir haben durch Meshcom jetzt einen Riesenzulauf, nämlich nicht so sehr einfach so die Beliebigkeit, wie es in den anderen Mesh-Diensten sind, sondern okay, ich weiß.

0: Also stell dir mal kurz eine junge Frau vor. Jahrgang 2000, studierte Politikwissenschaftlerin und angehende Ökologin.
1: Okay, das klingt schon mal nach einem ziemlich vollen Terminkalender.
0: Sie interessiert sich auch total für Tattoo-Kultur. Aber abends sitzt sie dann an so einem Kasten mit Antennen, dreht hochkonzentriert an irgendwelchen Reglern und versucht durch so ein atmosphärisches Rauschen hindurch jemanden in, sagen wir mal, Tokio zu erreichen.
1: Ah, wir sprechen über Amateurfunk.
0: Genau. Wir schauen uns heute nämlich das Material von dd1go.de genauer an. Und ich muss ehrlich gestehen, mein Bild vom Amateurfunk wurde dadurch komplett auf den Kopf gestellt. Bisher dachte ich da, naja, vor allem an ältere Herren, die in dunklen Kellern zwischen 1000 Kabeln sitzen.
1: Ja, dieses Klischee hält sich echt hartnäckig. Amateurfunk wirkt von außen ja oft wie so eine isolierte, etwas aus der Zeit gefallene Welt.
0: Richtig.
1: Aber Diana Fomenko, um die es heute geht, die zeigt da wirklich eine völlig andere Seite. Sie verbindet diese hochaktuellen globalen Themen wie Umweltschutz mit dieser ganz klassischen, greifbaren Funktechnik.
0: Und ihr Lebenslauf ist sowieso der Wahnsinn. Also geboren im ukrainischen Zaporizhzhia, hat sie bereits einen Bachelor und Master in Politikwissenschaften.
1: Mit Auszeichnung, oder?
0: Ja, genau, mit Auszeichnung. Und jetzt studiert sie dort auch noch Ökologie. Da frage ich mich echt, wie passt so ein super theoretischer, akademischer Weg zu einem Hobby, bei dem man physisch an Knöpfen dreht und Antennen ausrichtet? Das wirkt erstmal total gegensätzlich.
1: Das wirkt im ersten Moment so, ja. Aber der gemeinsame Nenner ist bei ihr diese globale

0: soziale Perspektive, also der Drang, Dinge wirklich von Grund auf zu verstehen.
1: Okay, wie meinst du das genau?
0: Naja, sowohl Politik als auch Ökologie, also wenn wir zum Beispiel an Klimaschutz denken, die lassen sich ja heute nicht mehr lokal isoliert betrachten.
1: Stimmt, da braucht man den großen Blick.
0: Genau, man braucht zwingend den Blick über den Tellerrand. Und diese weltweite Vernetzung, dieses direkte Gespräch mit Menschen aus völlig anderen Kulturen, das holt sie sich quasi aktiv über den Äther.
1: Die ist da auch super aktiv, habe ich gelesen. Unter dem Rufzeichen UR3QYL funkt sie im Zaporizhia-Funkclub und an einer Kollektivfunkstation.
0: UR4QWW müsste das sein, ja.
1: Richtig. Und in den Quellen taucht auch immer wieder ein Retewiss-Funkgerät auf. Also nur kurz zur Einordnung für dich, das ist ein ziemlich kompaktes, modernes Handfunkgerät.
0: Was den Alltag natürlich wahnsinnig erleichtert. Aber da muss ich jetzt doch mal provozieren.
1: Schieß los. Warum der ganze Aufwand? Ich meine, jeder von uns hat ein Smartphone in der Tasche. Ein Wisch und ich bin weltweit per Video verbunden. Warum macht man sich heute noch die Mühe mit Funkgeräten?
0: Weil der Unterschied in der Mechanik und in der Intention liegt. Ein Smartphone nutzt ja eine fertige Infrastruktur, die für uns komplett unsichtbar und selbstverständlich ist.
1: Ja, man drückt einfach drauf und es funktioniert.
0: Beim Amateurfunk musst du dir diese Verbindung buchstäblich selbst erarbeiten. Du musst wissen, wie Radiowellen an der Ionosphäre abprallen zum Beispiel. Du musst das aktuelle Wetter berücksichtigen, die Sonnenwinde, die exakte Frequenz, nur um überhaupt ein einziges Signal über den Kontinent zu schicken. Es ist wirklich ein physikalisches Handwerk.
1: Das ist im Grunde so, als würde ich ein richtig aufwendiges Drei-Gänge-Menü kochen, anstatt mir einfach schnell ein Fertiggericht in die Mikrowelle zu schieben, oder?
0: Das ist ein super Vergleich, genau. Die Geduld und das Wissen, das man da investieren muss, das gibt der Verdindung ja überhaupt erst ihren Wert.
1: Diese bewusste Entschleunigung sucht sie also.
0: Und das erklärt auch ihre starke Naturverbundenheit als Ökologin oder auch ihre anderen Hobbys wie die Malerei. Sie nutzt den Funk nicht, um sich vor der Welt zu verstecken, sondern als Werkzeug.
1: Um die Welt quasi intensiv zu begreifen und Brücken zu bauen. Ja, wir haben hier also wirklich eine vielschichtige junge Frau, die scheinbare Gegensätze, also globales Denken und analoges Handwerk, völlig mühelos vereint. Und um das Bild abzurunden, wenn sie nicht gerade Funkverbindungen aufbaut oder sich für die Ökologie einsetzt, teilt sie ihren Alltag mit ihrer Katze Panda und den Hunden Sky und Ray.
0: Ja, das macht sie total sympathisch. Am Ende des Originaltextes gibt es auch noch so ein schönes Detail, das diese familiäre Seite vom Hobby unterstreicht.
1: Ah, du meinst diese kryptische Verabschiedung?
0: Ja, genau. Sie verabschiedet sich da mit 73 ES88 und dann ihrem Rufzeichen UR3QYL.
1: Das klingt für mich ehrlich gesagt wie ein geheimes Passwort.
0: Ist es aber nicht, nein. In der traditionellen Funkersprache steht die 73 einfach für viele Grüße und die 88 für Liebe und Küsse.
1: Ach, wie schön ist das denn?
0: Ja, ein sehr herzlicher, etablierter Gruß. Es zeigt einfach, wie tief verwurzelt und willkommen sie in dieser weltweiten Community ist.
1: Eine Gemeinschaft, in der man sich den Kontakt eben noch richtig erarbeitet. Und das bringt mich zu unserem finalen Gedanken für dich, wenn du uns gerade zuhörst.
0: Da bin ich jetzt gespannt.
1: Wenn eine so junge Generation alte Kommunikationstechnologien wie den Funk völlig neu für sich entdeckt, um abseits dieser ganzen schnellen Smartphone-Welt wieder echte Verbundenheit zu spüren, welche scheinbar veraltete Technologie in deinem eigenen Leben könnte heute vielleicht eine völlig neue, tiefere Bedeutung für dich bekommen?

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1: Hallo liebe DX-Freunde und Funkamateure. Sagt Ihnen der Name RIAS Berlin noch was? Die Älteren unter uns werden sich sicherlich noch an diesen legendären Sender erinnern. Allen, die nach 1993 geboren wurden, wird diese Bezeichnung wohl nichts mehr sagen, vermute ich mal. RIAS war die Abkürzung für Rundfunk im amerikanischen Sektor und ein Radiosender, der in West-Berlin stationiert war. Er feierte in diesen Tagen sein 80-jähriges Gründungsdatum, deshalb möchte ich heute in diesem Beitrag an sein Erbe erinnern, denn seit mehr als 30 Jahren existiert er nicht mehr. RIAS ist ein ganz besonderer Teil der Rundfunkgeschichte. Wie kaum ein anderer Sender hat er Generationen von Hörerinnen und Hörern in Ost und West geprägt. Los ging's bereits kurz nach dem Zweiten Weltkrieg. Am 7. Februar 1946 nahm der Drahtfunk im amerikanischen Sektor oder abgekürzt DIAS seinen Betrieb auf. Dieser war über 500 Drahtfunk- und 1000 Telefonanschlüsse zu empfangen und sendete zwischen 17 und 24 Uhr. Der Drahtfunk war in der Frühzeit des Rundfunks ein gängiger Verbreitungsweg, denn vor allem in Großstädten konnte man so die vorhandenen Telefonanschlüsse doppelt nutzen und war von atmosphärischen Störungen unabhängig. Betrieben und finanziert wurde der DIAS von der amerikanischen Militärregierung in Deutschland, da sich die vier Besatzungsmächte in Berlin auf keinen gemeinsamen Sender einigen konnten. Wenige Monate später, am 5. September 1946, stellte der DIAS auf drahtlose Ausstrahlung per Mittelwelle um und wurde so zum Rundfunk im amerikanischen Sektor, eben dem RIAS. RIAS Berlin war aber auch nicht viel besser als die entsprechenden Sender in der DDR, da er eben westliche Propaganda betrieb statt östlicher. Berühmt-berüchtigt waren die Flachwitze während der Hitparaden wie etwa folgender: Was ist der Unterschied zwischen der DDR und Pornografie? Keiner. In der DDR gibt es nichts außer nackten Regalen. Nun ja, kann sich jeder seinen Teil dazu denken, ob das so geistreich war. Aber der RIAS sollte im aufkommenden Kalten Krieg eine ganz besondere Bedeutung erlangen. Er wurde zur freien Stimme der freien Welt. Das spiegelte sich sogar in den Programmansagen wider.
2: Hier ist RIAS Berlin. Eine freie Stimme der freien Welt.
1: Sendungen wie Berlin spricht zur Zone wendeten sich ab 1949 speziell an die Hörerinnen und Hörer im Osten Deutschlands. Die DDR-Regierung reagierte darauf mit propagandistischen Hetzkampagnen gegen den RIAS und Maßnahmen gegen die Hörerinnen und Hörer. Mit Störsendern sollte der Empfang in der DDR beeinträchtigt werden, der Erfolg war aber eher mäßig. Während der Berliner Blockade 1948-49 informierte der RIAS über die Luftbrücke und die aktuelle Lage in der Stadt. Berühmt geworden ist die bewegende Rede des damaligen Berliner Bürgermeisters Ernst Reuter, der sich an die Weltöffentlichkeit wandte. Gesendet wurde sie über den RIAS.
3: Ihr Völker in Amerika, in England, in Frankreich, in Italien, schaut auf diese Stadt und erkennt, dass ihr diese Stadt und dieses Volk nicht preisgeben dürft, nicht preisgeben könnt.
1: Da Stromsperren den Radioempfang zeitweise unmöglich machten, kamen auch Lautsprecherwagen zum Einsatz. Im Juli 1948 bezog der RIAS sein Funkhaus an der Kufsteiner Straße, dem heutigen Hans-Rosenthal-Platz. Eine besondere Rolle spielte der RIAS auch während des Volksaufstands am 17. Juni 1953. Der Sender berichtete über die Streiks und Forderungen in der DDR. Legendär ist folgende Live-Reportage des RIAS vom 17. Juni 1953. Wenn man sie hört, dann laufen einem noch heute kalte Schauer über den Rücken.
4: Schwere sowjetische Panzer haben soeben die Leipziger Straße besetzt und rollen weiter vor. Wir müssen ebenfalls zurückgehen und jetzt hinter einem Wagen Deckung nehmen. Und wir hören wie die Kugeln an uns vorbeipeitschen. Sie gehen also nicht etwa in die Luft. Die Demonstranten fliehen wieder zurück in den Westsektor.
1: Am 1. November 1953 startete RIAS 2. Durch zeitversetzte Wiederholungen auf anderen Frequenzen sollte diesem zweiten Programm unter anderem den Störungen des Empfangs entgegengewirkt werden. Für ganz Berlin und die DDR wurde der RIAS zu einem der wichtigsten Informationsquellen. Bekannt war der Sender auch für seine reinen Wortveranstaltungen wie Lesungen und Diskussionen. So ergänzten öffentliche Debatten mit politischem Hintergrund das Radioprogramm, die über Politik informierten und freie Meinungsbildung unterstützten. Auch organisierte der RIAS regelmäßig Lesungen und Buchpremieren in der Akademie der Künste, im Auditorium Maximum der Freien Universität und im großen Saal der jüdischen Gemeinde in der Fasanenstraße. Neben Information stand auch die Musik im Mittelpunkt des RIAS-Programms. Schon früh gründete der Sender daher eigene Klangkörper. Das RIAS-Symphonieorchester, den RIAS-Kammerchor, das RIAS-Jugendorchester und das RIAS-Tanzorchester, von denen die ersten beiden genannten bis heute existieren. Das RIAS-Symphonieorchester stellte Walter Sieber, Leiter der Hauptabteilung Musik des RIAS, bereits im November 1946 zusammen. Er wurde schnell zu einem Stützpfeiler des Berliner Musiklebens. 1956 ging es einen Produktionsvertrag mit dem SFB ein und trug fortan den Namen Radio-Symphonie-Orchester. Nach der deutschen Wiedervereinigung existiert das Ensemble unter dem Namen Deutsches Symphonieorchester weiter. Zum musikalischen Programm zählte auch die traditionsreiche Konzertreihe RIAS stellt vor, die im November 1959 ihren Anfang fand. Junge, begabte Musikerinnen und Musiker erhielten hier die Chance, vor einem großen Publikum zu spielen. Perfekt für den Karrierestart. Seit der Gründung des Deutschlandradios 1994 wird die Konzertreihe als Debüt für Deutschlandradio weitergeführt. Bis heute. Besonders nach dem Krieg und der überstandenen Blockade war das Bedürfnis nach Unterhaltung bei den Berlinerinnen und Berlinern groß. Der RIAS bot daher eine Reihe äußerst erfolgreicher öffentlichen Veranstaltungen an, die von Zehntausenden Menschen besucht wurden. In den ersten 25 Jahren seines Betriebs verzeichnete der Sender bei insgesamt 1600 Darbietungen rund 3 Millionen Gäste. Häufig dienten die Einnahmen aus den Veranstaltungen wohltätigen Zwecken. Zum Unterhaltungsprogramm zählten Satire- und Kabarettsendungen, Sport- und Großveranstaltungen sowie Rateshows. Mit dem Bereich Unterhaltung und Ratesendungen des RIAS ist untrennbar der Name Hans Rosenthal verbunden. Er kam 1946 zum Sender und wurde 1970 Leiter der Unterhaltungsabteilung. Seine Rateshows, die Rückblende und Wer fragt, gewinnt, machten ihn bekannt. Wie auch das 1964 gestartete klingende Sonntagsrätsel entwickelten sich zu Publikumsrennern. Die Quizshow Wer fragt, gewinnt, Allein gegen alle und Spaß muss sein wurden auch als öffentliche Veranstaltungen vor Publikum gegeben. In den 1980ern richtete sich RIAS 2 verstärkt an ein jüngeres Publikum. 1985 wurde das Programm als moderne Jugendwelle neu ausgerichtet. Aktuelle Popmusik und ein lockerer Moderationsstil prägten das Programm, das junge Hörerinnen und Hörer in Ost und West gut fanden. Beispielgefällig ein Schnipsel aus den 70er Jahren von Lord Knut.
5: Die Zeit fliegt schneller als der Schall. Ja, woran liegt das? Ich glaube, mit Arbeit ist es so auf Erden, sie kann sehr leicht zum Laster werden. Du kennst die Blumen nicht, die duften, du kennst nur Arbeiten und Schuften. 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Und hinter dir, da grinst der Tod, kaputt geackert, du Idiot.

Mit dem Fall der Berliner Mauer am 9. November 1989 änderten sich auch die politischen Rahmenbedingungen für den RIAS. Reporter des Senders berichteten live von den geöffneten Grenzen. Am 31. Dezember 1993 stellte der RIAS seinen Sendebetrieb ein. Gemeinsam mit dem Kölner Deutschlandfunk und dem Deutschlandsender Kultur aus Ost-Berlin ging er im neuen Deutschlandradio auf, das am 1. Januar 1994 seinen Sendebetrieb aufnahm. Das ehemalige RIAS-Funkhaus am Hans-Rosenthal-Platz ist heute Sitz von Deutschlandfunk Kultur. Der RIAS-Schriftzug auf dem Dach des Gebäudes steht unter Denkmalschutz. Was bleibt, ist die Erinnerung an einen ganz besonderen Sender. Er würde im September dieses Jahres seinen 80. Geburtstag feiern, wenn er nicht vor 33 Jahren abgewickelt worden wäre. Wenn jetzt vor allem den ehemaligen Hörerinnen und Hörern des RIAS der nächste Titel seltsam bekannt vorkommt, Happy Days von Billy Vaughan war die Erkennungsmelodie der legendären samstäglichen Musiksendung Hits a Go Go. Friedrich Martin Kunze, besser bekannt als Lord Knut, moderierte diese und andere Sendungen von 1968 bis 1985. Er war geradezu eine Institution. Eine kleine Erinnerung an ihn. Bis zum nächsten Mal, Eva Maria, DG9 MFG.

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1: Auch im Monat Oktober wird es den DX-Jägern nicht langweilig, denn eine ganze Reihe von Großkontesten steht an und belebt die Amateurfunkbänder. Und das zu den besten Ausbreitungsbedingungen, die der Jahresverlauf aufzuweisen hat. Und eine Übersicht über das herrschende Funkwetter für die DX-Jagd gibt es an dieser Stelle wieder von unserem Spezialisten Christian Reiber, Delta Lima 8 Mike, Delta Whisky vom HF-Referat des DARC.
2: Ja, der Herbst ist eine gute Jahreszeit für die Kurzwelle, wenn die sommerliche Dämpfung zurückgeht und die höchste nutzbare Frequenz anzusteigen beginnt. Sie liegt aktuell während des Tages recht stabil für die Ost-West-Richtung bei 25 MHz und macht gelegentlich einen Ausflug Richtung 10 Meter Band. Nach Süden geht es besser. Mit 10 Meter Ausbreitung nach Afrika und Südamerika kann man in der zweiten Tageshälfte recht sicher rechnen. Jetzt wäre halt noch etwas mehr Sonnenaktivität recht. Vor einem Jahr lag der 90-Tages-Durchschnitt des Solanflux noch bei 150 Einheiten. Inzwischen sind wir unter 120 und die niedrigen Werte der letzten 6 Wochen lassen ihn noch weiter absinken. Die letzte Woche ist ein gutes Beispiel. Die zunächst etwas aufgeflammte Aktivität ist weggebröckelt. Auf der Sonne sahen wir Mitte der Woche gerade noch 2 aktive Regionen und die waren alles andere als imponierend. Den vorläufigen Tiefpunkt markierte der letzte Dienstag mit einem Flux von 92 Einheiten und das reicht halt nicht mehr für ein dauerhaftes Öffnen der oberen Bänder. Im Erdmagnetfeld war am letzten Wochenende das auf der Sonne durchziehende koronale Loch gut erkennbar. Montag war es dann wieder ruhig, Dienstag und Mittwoch sogar sehr ruhig. Am Freitag haben dann ein koronaler Masseauswurf und ein koronales Loch Unruhe gestiftet. Dieses koronale Loch begleitet uns leider noch über das Wochenende. Dann wird es wieder ruhiger. Allerdings sind noch einige weitere, kleinere koronale Löcher sichtbar, die dann unter der Woche erneut für Unruhe sorgen können. Allerdings keinen Magnetsturm. Dazwischen sollten die polaren Pfade trotzdem gut nutzbar sein. Das ist vor allem für die Lowbands eine gute Nachricht. Die Nacht ist ja inzwischen wieder länger als der Tag und eine ruhige Magnetik ist das Futter fürs DX auf 80 und 160 Meter. Ein paar kleinere und eine größere Fleckengruppe tauchen über das Wochenende nach und nach am östlichen Sonnenrand auf. Sie lassen auf einen zaghaften Aufwärtstrend bei der Sonnenaktivität hoffen. Zwischen 90 und 120 Einheiten sind dem Solanflux in den nächsten Tagen zuzutrauen. Das 15-Meter-Band öffnet stabil und zuverlässig zwischen etwa 7 und 18 Uhr UTC. Darüber klappt es wie gesagt immer wieder, vor allem in südliche Richtungen, aber eben noch nicht dauerhaft. Aber jeder Zähler mehr beim Solanflux hilft da weiter. In der Nacht bleibt die Muff mit 10 bis 12 MHz noch hoch genug für das 30-Meter-Band. Das wird allerdings nicht mehr lange so gehen und dann wird 40 Meter über den Winter das höchste Nachtband sein. Wir werden also nächste Woche von 20 bis 15 Meter recht solide Bedingungen vorfinden und jede Öffnung von 12 und 10 Meter ist dann eine gern genommene Dreingabe. Good DX!

Das war's nun für heute. Wir sind leider schon wieder am Ende des Technikmagazins angelangt. Die Sendung der vergangenen Stunde war ein Programmbeitrag des gemeinnützigen Deutschen Amateurradioclubs e.V. Die Redaktion hatte Rainer Englert, Delta Foxtrot 2, November Uniform. Verantwortlich für die Ausgabe beim offenen Kanal Lübeck war Nico Kutzner. Wenn Sie wollen, hören wir uns nächste Woche wieder zur gleichen Zeit. Das Redaktionsteam freut sich auf Rückmeldungen unter radio@darc.de. Auf Wiederhören, tschüss und 73.

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1: Verantwortlich für Düsse-Senn ist der Geschäftsführer von den Schleswig-Holsteinischen Heimatbund, Benjamin Abel und Molfsee.
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3: 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Moin Alina.
2: Wie heb für you zwei plattische Musik-Event-Tipps. Das eine musikalische Event ist all nächste Weg an der 13. 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
0: Dat Wetter für morgen, Dienstag, der 6. 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
1: Verantwortlich für folgende Sendung ist Margret Bonin, Raps-Redaktion im Radio Bad Segeberg. Moin Moin, liebe Lüd, hallo Freunde und Geistesverwandte. Auf dem Wellen vom offenen Kanal Lübeck hören Sie heute den leicht bearbeiteten Mitschnitt vom Vortrag in Eutin. Die NATO, Friedensmacht oder imperiales Instrument? Referent war der emeritierte Professor Dr. August Pradetto von der Bundeswehrhochschule in Hamburg. Eingeladen hatte der Friedenskreis Eutin in Kooperation mit der Kreisbibliothek. Viel Erfolg beim Vermehren Ihrer bislang gewonnenen An- und Einsichten.
2: Ja, vielen Dank für die Einladung. Ich beginne mit den Selbstverständlichkeiten und komme dann zu dem, was ich nicht für selbstverständlich und für diskussionswürdig halte, weil es kontroverse Auffassungen darüber gibt. Selbstverständlich ist, dass die 2%-Forderung, die von der NATO verfolgt wird, 2% Verteidigungsausgaben des Bruttosozial- oder Bruttoinlandsprodukts der teilnehmenden Länder aufzuwenden und dies in den nächsten 10 Jahren anzustreben und zu vollenden, dass ich dieses Ziel für wenig sinnvoll erachte. Die Bundesrepublik Deutschland gibt gegenwärtig so etwa 1,32% ihres Bruttoinlandsprodukts für Verteidigung aus. Die meisten europäischen Länder geben in diesem Bereich ihre Verteidigungsausgaben aus. Es gibt einige Länder, wie zum Beispiel Italien, die unter der 1%-Marke bleiben. Es gibt ganz wenige Länder der NATO, nämlich in Europa bloß Griechenland und die Türkei, die weit über dieser Marge liegen, nämlich bei etwa 4%. Was damit in Griechenland zumal gemacht werden könnte, ist uns allen bewusst. Dass das keine produktive Politik darstellt, ist klar. Auch klar ist, dass die NATO ohnehin das bei weitem stärkste Militärbündnis der Welt ist. Die NATO gibt zusammen etwa die Hälfte der weltweiten Verteidigungsausgaben aus. Weltweit beträgt der gegenwärtige Stand 2.000 Milliarden Dollar 2017 und etwa 1.000 Milliarden Dollar entfallen davon auf die NATO-Staaten. Wenn man die Verbündeten und die Freunde der NATO noch dazu nimmt, dann lässt sich feststellen, dass zumindest 2/3 aller Verteidigungsausgaben auf der Welt von der NATO und von ihren Freunden getätigt werden und von daher unter Sicherheitsgesichtspunkten, unter Verteidigungsgesichtspunkten ein Mehraufwand nicht gerade sinnvoll erscheint. Die europäischen NATO-Länder geben etwa 260, 270 Milliarden Dollar aus für ihre Verteidigung. Das ist in der Tat weit weniger als die Vereinigten Staaten, die jetzt in etwa bei 700 Milliarden und etwas darüber liegen. Die Forderung, die NATO-Ausgaben auf 2% zu erhöhen, ist nicht nur unter Sicherheitsgesichtspunkten für die NATO nicht vollständig nachvollziehbar, sondern sie hat ja kontraproduktive Wirkungen, nicht nur in Bezug auf die schon angesprochenen generellen Aufgaben, die sich für eine Stabilisierung nicht nur in Europa, sondern auch an der Peripherie Europas und in anderen Weltteilen als dringliche Aufgaben darstellen, sondern diese Steigerung von Verteidigungsausgaben hätte auch negative Auswirkungen, selbstverständlich, auf die Rüstungsbemühungen in anderen Ländern, in anderen Erdteilen und würde nichts anderes bedeuten als den Rüstungswettlauf, der ohnehin bereits wieder seit etwa 7-8 Jahren eingesetzt hat, diesen Rüstungswettlauf noch zu befeuern. Man muss auch sagen, dass sich unter Rechtsgesichtspunkt ein zunehmender Verteidigungsaufwand nicht rechtfertigen lässt. Meine Grundüberzeugung ist, dass unsere erste Aufgabe, wenn es um Frieden geht, in Europa und in der Welt, wie die Rechtsverhältnisse, die Rechtsstrukturen, die Normen, an die sich Staaten, Gesellschaften, unterschiedliche Akteure halten, dass diese Rechtsstrukturen gestärkt werden müssen. Dies halte ich für die überragende Aufgabe in einer Zeit, in der zunehmend Rechtsnormen außer Kraft gesetzt werden und von den unterschiedlichsten Akteuren nicht mehr beachtet werden. Dieser Trend hat eingesetzt, im Wesentlichen mit der Amtsübernahme von George W. Bush im Jahre 2000 in den Vereinigten Staaten, der zusammenfiel mit einem Ereignis, das in der Tat weitergehende Auswirkungen in die unterschiedlichsten Bereiche von Verteidigung und Sicherheit bedeutet hat, nämlich die Terroranschläge auf das World Trade Center in New York und auf das Pentagon in Washington. Diese Terroranschläge zusammen mit einer amerikanischen Politik, die nicht darauf gerichtet war, die Ursachen für Fehlentwicklungen zu berücksichtigen in erster Linie, sondern militärische Antworten zu suchen. Diese Entwicklung hat zu einem zunehmenden Abbau von Rechtsbewusstsein und Rechtsstrukturen in den internationalen Verhältnissen geführt, die uns jetzt in den unterschiedlichsten Weltgegenden Sorgen bereiten. Das schlagendste Beispiel ist ja Syrien, ein Land, in dem die unterschiedlichsten internationalen und regionalen Akteure Krieg führen, beteiligt sind und illegal, rechtsbrüchig, das internationale Recht nicht beachtend, intervenieren. Darüber, über diese Sachverhalte, dass eine noch stärkere Aufrüstung nicht sinnvoll ist, dass die Rechtsverhältnisse gestärkt werden müssen, darüber sind wir uns wahrscheinlich alle oder die meisten von uns einig. Worüber nicht eine wirkliche Einigkeit besteht, ist, was mit einer Militärorganisation oder auch internationalen Organisation oder, wie vorhin schon betont worden ist, einer Verteidigungsorganisation, die als friedensstiftende Macht sich etablieren wollte, wie eine solche Verteidigungsorganisation heute entweder funktional reetabliert werden kann oder ob die NATO eine Organisation ist, wie das vor allem von einer Partei, mittlerweile allerdings auch von der AfD, in Frage gestellt wird, nämlich, dass die NATO eine Organisation ist, die eigentlich keinen Mehrwert für den Frieden darstellt und aufgelöst werden müsse. Eine Forderung, die Linke fand. Vor allem in diesem Bereich möchte ich mit Ihnen gerne die Diskussion führen und folgende vier Fragen beantworten. Die erste Frage ist: NATO, woher kommt sie? Und wen ist? Dann die Frage behandeln, was ist eigentlich aus der NATO nach dem Ende des Kalten Krieges geworden, dass die NATO für die europäischen Länder und für die Vereinigten Staaten und für Kanada eine wesentliche Sicherheitsfunktion im Laufe des Kalten Krieges hatte. Das ist evident und es standen sich ja damals die beiden Militärblöcke, Warschauer Pakt und NATO, gegenüber. Nachträglich historisch betrachtet wird das in vielen Geschichtsbüchern so beschrieben, dass diese Balance, die existiert hat, ein Element nicht nur einer zunehmenden Aufrüstung gewesen ist, sondern eben auch ein Element der Mitigierung von Konflikten, jedenfalls auf der nördlichen Halbkugel, sodass wir zum ersten Mal in der Geschichte Europas, eigentlich seit 1945, im Wesentlichen in friedlichen Verhältnissen leben, was in der europäischen Geschichte in dieser Form und in dieser Länge und in dieser Art und Weise auch Konfliktmanagement-Mechanismen zu entwickeln, die es uns ermöglichen, Kompromisse zu formulieren und mit Konflikten produktiv umzugehen, dass es eine solche Zeit bislang nie gegeben hat und dass NATO und Warschauer Pakt in dieser Balancehaltung zumindest dazu beigetragen haben. Aber was ist mit der NATO nach dem Ende des Kalten Krieges und nach dem Wegfall des Warschauer Pakts? Kann die NATO in dieser Form überhaupt noch eine Rolle spielen? Oder, das wäre die Frage, die sich dann daran anschließt, ist die NATO heute obsolet? Und die letzte Frage, die ich aufwerfen will, ist die einer, wo könnte die NATO in Zukunft zu verorten sein, wo könnte sie hingehen? Ich fange an mit den Rechtsgrundlagen. In dem Vertrag, der am 4. April 1949 geschlossen worden ist, wird in Artikel 1 in aller Eindeutigkeit formuliert, dass es sich um eine Organisation handelt, die in Übereinstimmung mit der Satzung der Vereinten Nationen jeden internationalen Streitfall, an dem sie beteiligt sind, die Parteien, damit sind gemeint die Mitglieder dieser Organisation, auf friedlichen Wege so zu regeln, dass der internationale Friede, die Sicherheit und die Gerechtigkeit nicht gefährdet werden und dass sich diese Vertragsteilnehmer jeder Gewaltandrohung oder Gewaltanwendung enthalten, die mit den Zielen der Vereinten Nationen nicht vereinbar sind. In der Charta der Vereinten Nationen, die 1945 verabschiedet worden ist, ist das Verbot von Gewaltandrohung und Gewaltanwendung im Zuge der Bemühungen dieser neu gegründeten nach 1945 aufgrund der katastrophalen Erfahrungen in der Zwischenkriegszeit und vor allem mit dem Zweiten Weltkrieg neu gegründeten Organisation Vereinte Nationen, in deren Charta dies als zentrales Element der Friedenssicherung in Zukunft verankert. Und genau darauf bezieht sich der Nordatlantikvertrag 1949, als die NATO in Washington gegründet worden ist. Der NATO-Vertrag ist relativ kurz. Sie können den im Grunde genommen in 10 Minuten durchlesen. Ich greife die drei wichtigsten Punkte dieser 14 Artikel heraus. Den Artikel 5, das ist der Kern dieses Vertrags, besteht darin zu sagen, das Verteidigungsprinzip, das kollektive Verteidigungsprinzip, ein bewaffneter Angriff gegen eine oder mehrere der Parteien, die beteiligt sind, in Europa oder Nordamerika, als ein Angriff gegen alle angesehen wird und die Parteien dann das Recht haben, in Ausübung, und hier wieder der Bezug im zentralen Artikel, der den NATO-Vertrag beinhaltet, auf die Vereinten Nationen und auf die Charta der Vereinten Nationen, nämlich in Ausübung des in Artikel 51 der Satzung der Vereinten Nationen anerkannten Rechts der individuellen oder kollektiven Selbstverteidigung tätig zu werden, im Falle eines Angriffs auf einen der beteiligten Staaten. Das aber, und auch hier wieder der Bezug zur Charta der Vereinten Nationen, der Angriff selbst, der auf einen oder mehrere der NATO-Teilnehmer gerichtet ist, und alle daraufhin getroffenen Gegenmaßnahmen unverzüglich dem Sicherheitsrat zu melden sind und die Maßnahmen, die Verteidigungsmaßnahmen, einzustellen sind, sobald der Sicherheitsrat diejenigen Schritte unternommen hat, die notwendig sind, um den internationalen Frieden wiederherzustellen. Denn in der Charta der Vereinten Nationen ist eindeutig geregelt, dass das Vorrecht beim Sicherheitsrat der Vereinten Nationen liegt. Also der Sicherheitsrat der Vereinten Nationen, die befugte Institution ist, die darüber entscheidet, in welchen Fällen und wann und wie entsprechende Maßnahmen im Falle eines Angriffs unternommen werden. Denn in Artikel 51 der Charta der Vereinten Nationen ist klargelegt, dass jedes Land und auch ein Bündnis von Ländern das Recht haben auf individuelle kollektive Verteidigung. Und der dritte Artikel im Nordatlantikvertrag, der relevant erscheint, ist, die klare Aussage und wie

von der Charta der Vereinten Nationen und von der Übergeordnetheit der Vereinten Nationen im Sicherheitsrat, wenn es um Fragen des Friedens und der Sicherheit in der Welt geht. Dieser NATO-Vertrag besteht bis heute in genau dieser Form. Es gibt allerdings eine Reihe von NATO-Mitgliedern, und das haben wir seit der Gründung des NATO-Vertrags 1949 erfahren können, die sich an diesen NATO-Vertrag nicht halten möchten. Nicht nur das, sondern die den Vertrag und die Organisation auch für ihre Zwecke instrumentalisieren möchten. Aber das ist nichts, was mit den rechtlichen Grundlagen zu tun hätte. Die Entscheidungen trifft in der NATO der Nordatlantikrat, in dem alle Mitglieder ihre Vertreter haben und als Zivilpersonen, entweder als Verteidigungsminister oder als Außenminister oder als Regierungschefs und Präsidenten, die Entscheidungen treffen, die die NATO in ihren Kernfragen, unter anderem auch in der Frage der Verteidigung oder im Verteidigungsfall, berühren. Diese Entscheidung trifft der Nordatlantikrat, der zusammengesetzt ist aus allen Mitgliedstaaten. Und diese Mitgliedstaaten, und das ist ebenfalls ein außerordentlich wichtiges rechtliches Prinzip innerhalb der NATO, kann nur im Konsens entscheiden. Entscheidungen über Verteidigungsfragen, Entscheidungen über Krieg und Frieden werden im Nordatlantikrat nur im Konsens getroffen. Wenn ein Mitglied gegen irgendeine Maßnahme oder gegen irgendeine Einschätzung, eine Resolution, eine Bewertung eines Sachverhalts votiert, dann wird diese nicht veröffentlicht bzw. diese Maßnahme nicht getroffen. Dem untergeordnet ist die militärische Struktur der NATO, die also dann umzusetzen hat, militärische Vorgaben, militärische Strategiepapiere, die der Nordatlantikrat beschließt und entsprechende Vorbereitungen zu treffen hat für Aufgaben, die ihm vom Nordatlantikrat vorgegeben werden. Mehr braucht man eigentlich jetzt für den Zweck, den ich verfolge mit meinem Vortrag, nicht über die Struktur der NATO im Augenblick zu wissen. Es gibt verschiedene Ausschüsse. Es gibt mittlerweile nicht nur den Euroatlantischen Partnerschaftsrat, der alle ehemaligen Warschauer Paktstaaten umfasst. Und es gibt noch einen weiteren Ausschuss, der sich mit der sogenannten Partnership for Peace beschäftigt, eine Zusammenarbeitsorganisationsstruktur mit allen Ländern, die mit der NATO im Sinne von Sicherheit und Frieden zusammenarbeiten möchten. Und es gibt da in dieser Struktur auch noch den NATO-Russland-Rat. Es gibt verschiedene andere Gremien. Aber zentral ist in Bezug auf die Entschließungen, Entscheidungen der Nordatlantikrat, der also eine multilaterale Organisation darstellt, in der im Prinzip kein Mitglied ein anderes Mitglied überstimmen oder mit einem Mehrheitsbeschluss überfahren kann. Das ist im Übrigen auch der Grund, warum man von der NATO in Bezug auf die unterschiedlichsten Fragen der Weltpolitik und von Krisen in der Welt relativ wenig hört. Wenn es um Syrien geht, wenn es um den Krieg in Libyen geht, 2011, wenn es um den Irakkrieg geht, wenn es früher um den Vietnamkrieg gegangen ist, wurde von der NATO keine Veröffentlichung herausgegeben, keine Entscheidung getroffen, weil die Mitglieder in allen diesen Fragen unterschiedlicher Auffassung sind. Es gab keine Stellungnahme der NATO zum Irakkrieg. Warum nicht? Deutschland, Frankreich als besondere Opponenten waren gegen diesen Krieg, die Vereinigten Staaten, Großbritannien dafür. Im Wesentlichen haben diese beiden Staaten die Grundstruktur, den Nukleus dieser militärischen Aktion im Jahre 2003 getragen. Es gab keine Entscheidung der NATO, eine Unterstützung etwa für den Irakkrieg oder eine Unterstützung für den Vietnamkrieg. Damals sind die Vereinigten Staaten an die europäischen NATO-Mitglieder herangetreten und wollten, dass europäische NATO-Mitglieder den von den Vereinigten Staaten sukzessive entwickelten Krieg in Vietnam mit

0: haben, das wurde von allen europäischen NATO-Mitgliedern abgelehnt. Es gab keinen Entschluss der NATO, es gab keine Stellungnahme. Die Vereinigten Staaten mussten diesen Krieg alleine führen. Im Wesentlichen war es auch so bei einer Reihe von anderen Aktionen, inklusive der letzte Krieg, der unter Beteiligung von NATO-Mitgliedern geführt worden ist, nämlich der in Libyen 2011. Das ist eine weitere wichtige Überlegung, Vorüberlegung, die ich anstelle, wenn ich zu einer Bewertung der NATO als Organisation kommen möchte. Es ist keine Organisation, die einfach von irgendjemandem zu dominieren ist, auch nicht von den Vereinigten Staaten, obwohl sie das größte Militärpotenzial in dieser Organisation darstellen. Aber es gibt keine NATO-Kriege. Man könnte allerdings schon sagen, dass die NATO an einem Punkt einen Krieg geführt hat, der nicht mit ihren eigenen Bestimmungen, eigenen Vertrag und mit den Vorgaben, die die Charta der Vereinten Nationen voraussetzt, übereingestimmt hat. Das war der Krieg in Kosovo. Dieser Krieg wurde geführt von NATO-Mitgliedern, ohne dass der Sicherheitsrat der Vereinten Nationen dazu eine irgendwie geachtete Legitimität erteilt hätte. Es gibt noch ein anderes Beispiel, nämlich den Afghanistan-Krieg, in dem die NATO bestimmte Funktionen übernommen hat. Der Krieg selbst in Afghanistan ab Oktober 2001 ist im Wesentlichen von den Vereinigten Staaten und von einigen wenigen verbündeten Ländern geführt worden. Diese Kriegsaktivität, was den Vietnamkrieg bis zum Libyenkrieg anbelangt, resultiert auch auf Seiten der Vereinigten Staaten in dieser Unilateralität, nicht nur aus der politischen Haltung der Vereinigten Staaten, die eher unilateral orientiert sind, sondern auch aus einem Militärpotenzial, an dem sich andere Staaten, andere Militärs, die Streitkräfte anderer Staaten nicht einfach beteiligen können. Der technologische Unterschied zwischen den Streitkräften der Vereinigten Staaten und ihren auch europäischen Verbündeten ist drastisch. Und es ist quasi immer nur eine komplementäre Funktion, wenn Großbritannien zum Beispiel mit den Vereinigten Staaten im Irakkrieg an der Seite der Vereinigten Staaten tätig wird. Im Wesentlichen werden in militärischer Hinsicht und in der militärischen Operationalität die Entscheidungen in Washington getroffen und nicht etwa in London oder nicht etwa gemeinsam. Und dann gibt es noch ein weiteres Beispiel, in dem die NATO, also wir haben jetzt Kosovo, Afghanistan, ein weiteres Beispiel, in dem die NATO tätig geworden ist, das ist der Libyenkrieg. 3 Wochen nach Beginn des Libyenkriegs durch Frankreich, Großbritannien und die USA hat die NATO sich bereit erklärt, die Resolution des Sicherheitsrats, die diesem Krieg vorausgegangen ist, umzusetzen, nämlich eine Flugverbotszone über einem bestimmten Gebiet in Libyen sicherzustellen. Und was damit nicht gemeint war, war der Krieg für einen Regimewechsel in Libyen. Und aufgrund meiner Tätigkeit und aufgrund meiner Kenntnisse und Bekanntschaften auch mit Diplomaten und mit Militärs, ich verrate damit auch kein Geheimnis, hat diese Aktion, für die NATO 3 Wochen nach der Sicherheitsratsresolution die Verantwortung übernommen hat, für die Sicherung dieser Flugverbotszone in Libyen, in dieser Aktion die völlig quergestanden hat, dem 8 Monate folgenden Krieg, um Gaddafi abzusetzen, die schwersten internen Auseinandersetzungen in der NATO ausgelöst, die bisher überhaupt in der Organisation aufgetreten sind. Denn die Mehrheit der NATO-Mitglieder und die Vertreter, die im NATO-Kommando Süd in Neapel vertreten sind und dort gemeinsam über diese militärische Aktion und über die Umsetzung dieser Flugverbotszone durch die NATO beraten und entschieden haben, die Mehrheit der Vertreter der Staaten war nicht der Auffassung, dass das, was vor allem Frankreich und Großbritannien 8 Monate lang durchgeführt haben, nämlich einen Krieg gegen Gaddafi zu führen, dass dies der Inhalt der Resolution des Sicherheitsrats darstellt. Und seit diesem Libyen-Krieg hat sich das Misstrauen innerhalb der NATO gegenüber eigenen Bündnispartnern, wenn es um militärische Aktionen geht, erheblich verstärkt. Man muss sehen, dass innerhalb der NATO relativ klare Auffassungen herrschen in einem Teil, was rechtlich zulässig ist und was aufgrund der Tätigkeit in der Ägide der Vereinten Nationen als eine Verteidigungs- und Sicherheitsorganisation von der NATO zu leisten ist. Und es gibt andere Mitglieder, die ganz andere Auffassung sind, wenn es um ihre sogenannten nationalen Interessen geht. Diese Auseinandersetzung spielt sich eigentlich ständig in der NATO ab, hat sich aber an dem Fall Libyen in einer drastischen Weise zugespitzt, weil der eine Teil absolut nicht wollte, dass man einen Krieg gegen Libyen führt und der andere Teil das eben durchführen wollte und dabei auch Aktionen, militärische Aktionen vollzogen hat, die von den anderen NATO-Mitgliedern klar missbilligt worden sind. Zum Beispiel das Staffeln französischer und britischer Streitkräfte außerhalb des NATO-Verbundes Tripolis und andere Städte bombardiert haben, ohne dass darüber eine Entscheidung innerhalb des NATO-Kommandos Süds gefällt worden wäre. Auch das gehört zu der Voraussetzung dessen, was ich als Einschätzung für die Organisation der NATO im Folgenden erläutern möchte.
1: Darf ich da fragen, welche Stellung hat Deutschland dort abgegeben?
0: Deutschland hatte die klare Auffassung, dass man eigentlich überhaupt nicht militärisch eingreifen sollte in Libyen. Deutschland hat sich als damaliges Mitglied, nicht ständiges Mitglied des Sicherheitsrats für 2 Jahre, aber Deutschland war da gerade drinnen im Sicherheitsrat, enthalten bei der Resolution, die zur Abstimmung gestellt worden ist von Frankreich, Großbritannien und den Vereinigten Staaten, hat sich zusammen mit China, Russland und anderen Staaten enthalten. Vorher hat die Regierung Merkel-Westerwelle in aller Eindeutigkeit klar gemacht, dass man eine militärische Aktion, man hat das natürlich diplomatisch ausgedrückt, eine militärische Aktion gegen Libyen nicht für zielführend hält, weder militärisch noch politisch. Und entsprechend war eben auch die Stellungnahme der deutschen Vertreter im Kommando Süd, als die NATO dann die Verantwortung übernommen hat für die Sicherung der Flugverbotszone, aber nicht für einen Krieg. Ich komme jetzt zu dem zweiten Punkt, den ich ansprechen möchte, vielleicht noch zur Frage, welche Rolle die NATO während des Kalten Krieges gespielt hat. Die NATO hatte im Kalten Krieg, abgesehen von der Aufgabe, von der Wahrnehmung der Aufgabe, man müsse gegenüber dem Warschauer Pakt eine kollektive Verteidigungsorganisation aufrechterhalten, die der konventionellen Überlegenheit der Sowjetunion und der mit ihr verbündeten Staaten etwas entgegenzusetzen hat und deswegen diese Kollektivität und auch die Nuklearstrategie benötigt wird, abgesehen von dieser Aufgabenstellung, die die NATO damals hatte, hatte die NATO natürlich auch immer eine politische Ordnungsfunktion. Und das wurde auch in allen Ländern so gesehen, dass in diesen Ländern eine Sicherheitspolitik gemeinschaftlich entwickelt und betrieben werden sollte, die nicht mehr eine Rückkehr zu den Nationalismen der Vorkriegszeit darstellen sollte und die eins gewährleisten sollte, das war vor allem aus Sicht der anderen europäischen NATO-Mitglieder von großer Bedeutung, nämlich dass Deutschland eingebunden werden sollte in eine militärische Verteidigungsorganisation, die es nicht mehr ermöglicht, dass Deutschland zur dominanten militärischen Macht in Europa aufsteigt. Dieses Motiv lag der NATO-Gründung von Seiten europäischer Mitglieder in einem wesentlichen Maße zugrunde. Also der Versuch, über diese militärische Organisation und die Einbindung der USA eine europäische Entwicklung auf sicherheits- und verteidigungspolitischem Gebiet zu gewährleisten, die die Nationalismen der Vorkriegszeit durch eine Einbindung in eine kollektive Organisation nicht mehr zulässt. Dieses Motiv war nach dem Ende des Zweiten Weltkrieges für eine Reihe europäischer Länder genauso wichtig wie die Verteidigung gegenüber der Sowjetunion, die bis kurz nach dem Krieg aufgrund der ungeheuren Verluste, die die Sowjetunion zu erleiden gehabt hatte im Zweiten Weltkrieg, mindestens genauso wichtig. Auch das muss für die Bewertung und für die Motivlage, was die NATO anbelangt, bis zum Ende des Kalten Krieges im Auge behalten werden. Ergänzt wurde diese Sicherheits- und Verteidigungsfunktion und diese Kollektivierung auf dieser Ebene durch eine andere Art der Kollektivierung, nämlich im wirtschaftlichen Gebiet und im sozialen Gebiet, vor allem im wirtschaftlichen Bereich, durch den Aufbau der europäischen Gemeinschaften ab 1957. 1955 wurde die Bundesrepublik Deutschland in die NATO einbezogen, 1957 mit den römischen Verträgen die europäischen Gemeinschaften gegründet, die ebenfalls das Ziel hatten, zum einen natürlich einen gemeinsamen Markt zu schaffen, aber ebenfalls durch eine Kollektivierung von Wirtschaftspolitik, durch einen Zusammenschluss von Ländern, auch in wirtschaftlicher Hinsicht eine gemeinsame europäische Struktur zu ermöglichen, in der Deutschland nicht mehr die dominante und möglicherweise potenziell für andere Länder wieder negative Rolle spielen kann in der Zukunft. Das waren alles positive oder im Wesentlichen positive Elemente, zumal wenn man in Rechnung stellt, dass also die NATO-Mitglieder nicht etwa mitgemacht haben beim Vietnamkrieg, auch nicht mitgemacht haben beim Koreakrieg zuvor, sondern eben darauf geachtet haben, dass die Vorgaben, die rechtlich für die NATO Geltung hatten, auch eingehalten werden. Der erhebliche Negativaspekt der Entwicklung der NATO im Zusammenhang mit der Entwicklung des Warschauer Pakts und der zunehmenden Eskalation, politischen Eskalation im Kalten Krieg war der Aufbau von ungeheuren militärischen Kapazitäten, und zwar auf beiden Seiten. Militärkapazitäten, die es bislang in dieser Form auf der Welt noch nie gegeben hat und die eigentlich noch ein Element, ein wesentliches Element der Belastung in der Zeit auch nach dem Kalten Krieg darstellen, aber dazu komme ich später. Jetzt erstmal, was ist die NATO nach dem Ende des Kalten Krieges geworden, nachdem also der Warschauer Pakt und damit die zentrale Bedrohung weggefallen war. Hier eine Aufstellung dessen, wie sich die NATO nach dem Kalten Krieg insgesamt, aber vor allem nach dem Kalten Krieg entwickelt hat. Die dunkelblauen NATO-Mitglieder sind diejenigen, die die NATO begründet haben, beziehungsweise bis 1955 eingetreten sind. 1982 kam dann Spanien dazu. 1982 kam Spanien dazu und 1990 damit fing aus der NATO-Organisationsentwicklung, die Nachkriegs-, die nachkalte Kriegszeit statt. 1990 wurde dann die ehemalige DDR mit einbezogen über die 2+4 Verträge. Das wurde vereinbart und alles, was nachfolgend grün und schließlich ganz hinten 2017 im gelben Bereich, das ist der letzte Staat, der aufgenommen wurde, nämlich Montenegro. Sie sehen, ein großer Teil Osteuropas ist mittlerweile in der NATO. Mittlerweile hat die NATO 29 Mitglieder und hat sich weit in den osteuropäischen Bereich hinaus ausgedehnt. Hier nochmal eine Karte, die quasi auch schon auf die perzipierte oder auf die gewünschte, jedenfalls vom Washington gewünschte Zukunft der NATO bezieht. Die blauen sind die NATO-Staaten, die roten sind diejenigen, die entweder neutrale Staaten sind oder an der NATO nicht teilnehmen wollen, beziehungsweise in andere Verteidigungsbündnisse eingebunden sind, wie zum Beispiel in ein kollektives Verteidigungsbündnis, das Russland aufgebaut hat in den 90er Jahren im Zuge der NATO-Ausdehnung, unter anderem mit Belarus, Kasachstan und Armenien. Sie sehen das im Osten. Interessant sind jetzt die grünen Bereiche, nämlich die beiden Länder Georgien und die Ukraine, die aus Washingtoner Sicht bereits im Jahre 2002 aufgenommen werden sollten. Nochmal ein massiver Versuch wurde von Seiten Washingtons im Jahre 2008 unternommen, diese bereits als NATO-Mitglieder aufnehmen zu lassen. In beiden Fällen, sowohl 2002 als auch 2008, haben sich Frankreich und Deutschland in aller Eindeutigkeit gegen die Aufnahme dieser beiden Staaten ausgesprochen, im Bewusstsein dessen, dass dies erhebliche sicherheitspolitische Probleme mit Russland aufwerfen würde und die Sicherheit und den Frieden in Europa nicht, dem Frieden und der Sicherheit in Europa nicht zuträglich sein würde. Aber das sind die, jedenfalls die beiden Staaten, von denen angenommen wird, dass sie in irgendeiner Zukunft, ihnen ist zumindest ein Aufnahmeversprechen ihnen gegenüber abgegeben worden. Jetzt komme ich also zur NATO und nach dem Kalten Krieg. Was ist die Aufgabe der NATO heute? Sie hat nicht mehr die Aufgabe, jetzt in erster Linie, jedenfalls wurde das bis zum Jahre 2014, nämlich der Ukraine-Krise und der Annexion der Krim, so gesehen, in erster Linie gegen eine Sowjetunion, die es nicht mehr gibt, gegen einen Warschauer Pakt, den es nicht mehr gibt, oder gegen ein Russland, das eine ganz andere Form eines Staates und einer Militärmacht darstellt, als dass die Sowjetunion gewesen ist, dass es nicht mehr darum geht, dass die NATO in erster Linie diese Verteidigungsaufgabe wahrnehmen müsste. Was die NATO nach wie vor für eine Reihe von Mitgliedern attraktiv macht, ist, dass zwei Dinge gewährleistet sind. Erstens, man hat das Versprechen über Artikel 5, dass wenn einer der NATO-Staaten angegriffen wird, die anderen beispringen, um diesen NATO-Staat zu verteidigen. Das ist ein wertvoller Bestand für Länder, vor allem für kleinere Länder, weil sie sich dadurch ersparen, eine nationale Verteidigungs- und Außenpolitik formulieren zu müssen und auch militärische Kapazitäten aufwenden zu müssen, die sie vorhalten, wenn sie allein für sich auf Verteidigung gestellt werden. Das ist der eine Grund, warum sehr viele osteuropäische Länder nach dem Ende des Kalten Krieges sich angestrengt haben, möglichst schnell in die NATO aufgenommen zu werden. Der zweite Grund ist eigentlich der, der nach wie vor und der seit 1949 eine Rolle spielt. Die starken, potenziell gefährlichen, militärisch gefährlichen Großstaaten in Europa wie Deutschland, Frankreich und Großbritannien sollen nicht die Möglichkeit haben, eine dominierende Rolle in Europa auch in militärischer Hinsicht zu spielen. Wenn sie eingebunden sind in eine kollektive Struktur, so die Überlegung, dann wird, zumal unter Einbeziehung der Vereinigten Staaten, eine Neuauflage dessen, was sich nach dem Ersten Weltkrieg entwickelt hat, nicht mehr möglich sein. Das ist die Überlegung, die nach wie vor auch für Länder wie Frankreich oder Großbritannien, gerade mit Bezug auf Deutschland, nicht zu sprechen von den unmittelbaren Nachbarn Deutschlands, die NATO attraktiv erscheinen. Es handelt sich also auch um einen Ordnungsgedanken, der die militärischen unterschiedlichen Gewichte in Europa in Rechnung stellt und der in dieser Hinsicht die NATO für viele Länder attraktiv erscheinen lässt, auch wenn sie nicht mehr diese Verteidigungsfunktion hat. Damit bin ich auch schon bei meinem dritten Punkt, nämlich der Frage, ob die NATO heute obsolet ist. Es ist evident, dass einige Staaten innerhalb der NATO versuchen, die Organisation für ihre eigenen Zwecke oder Vorstellungen zu mobilisieren und zu instrumentalisieren. Das ist eigentlich ständig bei den Vereinigten Staaten der Fall. Auch die Forderung, die insbesondere von Washington erhoben wird, nämlich die Rüstungsmaßnahmen in Europa auf 2% des Bruttoinlandsprodukts zu steigern, sollen dazu dienen, militärische Kapazitäten in Europa bereitzustellen, die den Vereinigten Staaten helfen, bei ihren selbstgestellten weltweiten Aufgaben behilflich zu sein. Das ist ein eindeutiges Motiv, das dahinter steht und das auch immer wieder offen formuliert wird. Und ein zweiter Grund besteht natürlich darin, dass sich die Rüstungsindustrie von solcher Aufrüstung ungeheure Zuwächse versprechen kann. Und auch hier ist bei den Vereinigten Staaten, aber nicht nur dort, sondern eben auch in Deutschland bei der Rüstungsindustrie, in Frankreich, in Großbritannien, in einigen anderen Ländern ein erhebliches Interesse zu sehen. Es ist offenkundig, dass diese Instrumentalisierung von unterschiedlichen Seiten, unterschiedlichen Interessengruppen erfolgt, allerdings eben beschränkten Erfolg hat. In Deutschland selber gibt es jetzt eine heftige Auseinandersetzung zwischen dem Außenminister und der Verteidigungsministerin, ob und in welcher Form diese 2%-Forderung überhaupt sinnvoll ist, zu erfüllen sein soll und was alles einberechnet werden soll. Nicht, da gibt es von der einen Seite auch die Vorstellungen, dass man beispielsweise, wenn es um Frieden und Sicherheit geht, die Entwicklungsaufwendungen in so eine 2%-Forderung einbeziehen müsste. Vor diesem Hintergrund der Instrumentalisierung auf der einen Seite, aber auch der Ordnungsfunktion, die ich vorhin, ich nenne das mal kurz in der Form, Ordnungsfunktion, die ich vorhin für die NATO beschrieben habe, die Frage, ist die NATO obsolet? Man könnte sagen, wenn man das letzte Jahr und die amerikanische Politik und die Volatilitäten, ich drücke das mal ganz vorsichtig aus, auch die Absurditäten amerikanischer Außenpolitik betrachtet hat, dann könnte man schnell zu dem Schluss kommen, dass wir besser früher als später mit der NATO Schluss machen, um den Einfluss der Vereinigten Staaten auch auf europäische Sicherheits- und Verteidigungspolitik zu beschränken. Denn eines ist auch evident, dass es immer, auch in Europa und unter den europäischen NATO-Mitgliedern, Verbündete gibt der Vereinigten Staaten, die bei jeder kriegerischen Aktion bereit sind mitzumachen. Ich würde dem entgegenhalten, dass diese Länder bei jeder amerikanischen Kriegsaktion mitmachen würden, auch wenn es keine NATO gäbe.
1: Nämlich,
0: die Großbritannien macht bei jeder amerikanischen Aktion mit. Ob mit NATO oder ohne NATO spielt überhaupt keine Rolle. Polen macht bei jeder amerikanischen Aktion mit. Rumänien macht bei jeder amerikanischen Kriegsaktion mit. der rumänische Verteidigungsminister, mit dem ich Gelegenheit hatte, mal über diese Fragen zu sprechen, sagte mir auf meine Frage, warum denn eigentlich Rumänien beim Irakkrieg mitgemacht hat, sagte er mir, ja, wissen Sie, dieses Land, Irak, schuldete Rumänien 1 Milliarde Dollar und die wollen wir zurückhaben. Der Verteidigungsminister, solche Antwort. Ich will damit nur sagen, es gibt, ob es die NATO gibt oder nicht gibt, in Europa immer Länder, die bei den Vereinigten Staaten deswegen mitmachen, weil sie sich aus solchen kriegerischen Aktivitäten nicht nur das Wohlwollen der Vereinigten Staaten glauben, ableiten zu können, sondern sich auch wirtschaftliche Vorteile in einer Nachkriegsordnung, die dann von den Vereinigten Staaten und von ihnen geschaffen wird, versprechen. Aber das ist nicht der Kern der NATO, sondern nach wie vor stellt die NATO in Europa, und zwar zumal nach dem Ende des Kalten Krieges, sowas wie einen wesentlichen Stabilisierungsfaktor dar, wenn es um die Frage von nationalen Unausgewogenheiten geht, die sich wiederum insbesondere auf Deutschland beziehen. Alle europäischen NATO-Staaten und alle nicht-europäischen, damals osteuropäischen, nicht-europäischen NATO-Staaten nach 1990 haben darauf gedrungen, dass die NATO weiter aufrechterhalten wird, dass die DDR in die NATO einbezogen wird und dass die NATO weiterhin die Bundesrepublik Deutschland kontrolliert, um in einer post-Kalten Kriegsordnung, in der Deutschland in Europa notgedrungen aufgrund völlig veränderter Machtverhältnisse eine größere Rolle spielen wird, damit dieses Deutschland nicht militärisch dominant wird. Dies war ein wesentliches Anliegen, das alle europäischen Staaten in Bezug auf die NATO eingebracht haben. Und dies gilt nach wie vor. Und dies gilt heute nach der Finanzkrise und so wie Deutschland dasteht, für die meisten Länder in einer erheblichen Weise. Diese Länder fühlen sich sicher, weil Deutschland in der NATO eingebunden ist und sie Mitglieder der NATO sind und Verbündete Deutschland sind und weil die Vereinigten Staaten auch in Bezug auf die Bundesrepublik Deutschland ein Gegengewicht darstellen, zusammen mit Frankreich, zusammen mit Großbritannien. Diese Ordnungsfunktion in einer postkalten Kriegssituation in Europa ist allen europäischen Staaten wichtig. Das ist die wesentliche Funktion. Es gibt eine zweite, die mit einer, wie wir sie in der Politikwissenschaft oder internationalen Politikforschung verwenden, diesen Begriff, des soziologischen Institutionalismus, der bedeutsam wird, wenn es um eine solche kollektive Organisation geht. Diese kollektive Organisation, wie alle anderen auch, etwa die Europäische Union, oder die OSZE, zeichnen sich dadurch aus, dass ein institutioneller, regelmäßiger Austausch, Abstimmungsprozesse, Dialogprozesse, Entscheidungsprozesse stattfinden, die eine Kollektivierung von Sicherheits- und Verteidigungspolitik bedeuten und eine quasi Vergemeinschaftung von Sicherheits- und Verteidigungspolitik. Dies ist eine Garantie dafür, dass sich nationale Alleingänge nicht wie in der Zwischenkriegszeit entwickeln. Es hat eine solche Organisation, eine solche kollektive Organisation, in der keiner der Partner den anderen überstimmen kann, sondern wo ein Konsensprinzip herrscht, hat eine sozialisierende Funktion in Bezug auf die Teilnehmer und in Bezug auf den Umgang miteinander. Das ist eine der wesentlichen Momente. Diese jahrzehntelange Erfahrung, die andere NATO-Mitglieder oder das gleiche gilt für die Europäische Union, in dieser Organisation, in dieser Sozialisierung wahrgenommen hat, ist ein wesentlicher Bereich, das Vertrauen, sicherheitspolitisches Vertrauen, Vertrauen in der Rechtsbezogenheit der Mitglieder, in der Vertragstreue, in dem, was man miteinander ausmacht, existiert. Dieses Vertrauen wird durch solche Organisationen geschaffen. Und das ist für mich, ich bin ein starker Befürworter dieses soziologischen Institutionalismus, von Institutionenbau, der es ermöglicht, unter Partnern eine Situation zu schaffen, die den Partner nicht mehr als Gegner, als Konkurrenten in erster Linie erscheinen lassen, sondern als ein Partner, mit dem man Konflikte regeln kann. Was ist auch weiter wichtig in einer solchen Institution? Dass Mechanismen geschaffen sind, institutionalisierte, ausdifferenzierte Mechanismen, in denen Konflikte besprochen, kollektiv bearbeitet und gelöst werden. Oder, wenn sie nicht gelöst werden, wird darüber keiner gemeinsamer Beschluss gefasst. Auch das halte ich für eine entscheidende Funktion, sicherheitspolitisch, die die NATO nach wie vor und vielleicht wichtiger denn je. Denn in der Zeit des Kalten Krieges hatten wir eine relativ klare und deswegen auch von Blöcken zu sprechende Frontbildung, nämlich zwischen dem Warschauer Pakt. Das ist ja heute in dieser Form nicht mehr gegeben. Wir sind umso mehr auf kollektive Institutionen angewiesen, in denen der Dialog und der Ausgleich von Interessen institutionalisiert stattfinden kann. Und auf sicherheits- und militärischem Gebiet ist das in Europa die NATO im Wesentlichen. Was ich für falsch halte, ist, dass nicht parallel zur NATO in Europa nach dem Ende des Kalten Krieges komplementäre Organisationen aufgebaut worden sind, die der NATO diese Funktion in einem eingeschränkteren Maße überlassen und die es ermöglichen, auch einen größeren Raum, nämlich inklusive Russland, Ukraine, Belarus und das, was noch zu Europa gehört, nämlich der Südkaukasus, hier Mechanismen zu schaffen, die diese Funktion der NATO zunehmend ergänzen und möglicherweise auf längere Sicht auch in europäischer Weise lösen. Dies wurde nach dem Ende des Kalten Krieges nicht in adäquater Weise angefasst und ist eine der Aufgaben, die mit Sicherheit in der Zukunft mit zu bewältigen sein werden. Zum letzten Punkt, wohin geht die NATO? Auf jeden Fall geht die NATO ins neue Hauptquartier. Und zwar der Umzug findet dieser Tage statt. Für die NATO wurde ein neues Hauptquartier gebaut im Norden von Brüssel. Das ist der neue NATO-Komplex, der etwa 1,17 Milliarden Euro gekostet hat. Also das anderthalbfache dessen, was die Elbphilharmonie bei uns in Hamburg verbraucht hat. Um einen Vergleich anzustellen. Man muss ja Größenordnungen versuchen, in seinem eigenen Kopf deutlich zu bekommen. Also dahin geht die NATO auf jeden Fall. Aufgrund dessen, was ich bisher ausgeführt habe, erscheint es mir am wichtigsten in Bezug auf die NATO zu sein, dass die Rechtsgrundlagen dieser Organisation, wenn man sie in ihrer Ordnungs- und in ihrer Institutionalisierungs- Sozialisierungsfunktion anerkennt, dass die NATO in ihren Rechtsbeständen, ihren grundlegenden Rechtsbeständen quasi vergewissert, zurückgeführt, wo sie davon abweicht, zurückgeführt, auf dieses Fundament gestellt wird. Und hier sehe ich eine besondere Aufgabe zweier Länder in Europa, weil sie auch die Macht haben, hier einen Einfluss zu nehmen über Diskurse innerhalb der NATO. Die Auseinandersetzung wird ja in der NATO ständig über die Frage von Rechtsbruch oder Nichtsrechtsbruch geführt, nämlich Deutschland und Frankreich. Es ist für mich eine große Genugtuung, dass der neue französische Präsident, der neue französische Präsident und keine französische Präsidentin ist. Denn dies gewährleistet, dass wir eine Situation in Europa haben, die gerade in einer schwierigen Zeit, in der sich die NATO auch befindet, nicht zuletzt aufgrund der Entwicklung in den Vereinigten Staaten, einen inner-NATO, einen innerinstitutionellen Dialog, einen Diskurs beginnt, der deutlich macht, wo die Rechtsgrundlagen und wo die Grenzen der NATO liegen. Das ist Verteidigung, das ist kollektive Zusammenarbeit, wenn es um die Frage von Sicherheit und Verteidigung geht. Das ist für mich jetzt innerstaatlich in den NATO-Staaten selber vor allem eine Diskussion darüber, was eigentlich Verteidigung bedeutet. Verteidigung kann nicht bedeuten, und das haben eine Reihe von auch Verantwortlichen und damals für Kriegsentscheidungen verantwortlichen Politikern begriffen, dass Verteidigung nicht bedeuten kann, irgendwo in der Welt Militäreinsätze zum Zwecke des Regimewechsels durchzuführen. Der Afghanistan-Krieg ist eine offenkundige Lehre, auch in der Bundesrepublik Deutschland. Wenn ich mich heute intern, das wird öffentlich so nicht verbreitet, weil es sozusagen auch die eigenen Entscheidungen in der Zukunft infrage stellen würde als Politiker, aber intern wird auch innerhalb nicht nur der CSU, dort im Übrigen sowieso, aber auch innerhalb der CDU zunehmend gesagt, diese transformatorische, Sie nennen es transformatorische Außenpolitik der Vergangenheit, das muss der Vergangenheit angehören. Das ist eine gute Voraussetzung für eine Diskussion darüber, was die NATO sein soll und dass die Rechtsstrukturen gestärkt werden. Das Zweite, das mir wichtig erscheint für die Zukunft der NATO, ist, dass die Vereinten Nationen gestärkt werden. Ich halte militärische Einsätze nicht per se für falsch, sondern Blauhelmeinsätze der Vereinten Nationen, die friedenssichernde Aufgaben unter Beteiligung der Konfliktparteien auf vertraglicher Grundlage, wie zum Beispiel seit Jahrzehnten auf den Golanhöhen, wahrnehmen, um Konfliktparteien zu trennen, sind ein außerordentlich wichtiger Bereich von Friedenspolitik. Blauhelmeinsätze der Vereinten Nationen sind eines der wichtigsten militärischen Instrumente, die dem Frieden mitsichern helfen. Und für mich ist es ein Skandal, dass gerade die militärisch potentesten Staaten der Welt, wie Vereinigte Staaten, Bundesrepublik Deutschland, Großbritannien, Frankreich und andere, sich kaum an Blauhelmansätzen beteiligen, weil sie ihnen nicht prestigeträchtig genug sind. Sondern man zahlt lieber Geld dafür, dass Bangladeschi, Pakistani und andere diese wertvolle Arbeit leisten, die sollen sie auch weiterhin leisten. Nur meines Erachtens müsste innerhalb der Bundesrepublik Deutschland, und auch diese Debatte ist übrigens vom Außenminister bereits aufgegriffen worden, dass die Bundesrepublik Deutschland nicht wie bisher an den 230.000 Blauhelmsoldaten, die in der Welt stationiert sind, sich mit nur 250 Mann beteiligen. Ein Skandal. Übrigens, die Vereinigten Staaten von Amerika mit 53 Mann im Jahre 2017, sondern ein erheblich stärkeres Engagement in genau diese Richtung lenken, um diese friedenspolitischen Aufgaben in militärischer Hinsicht wahrzunehmen. Es gab einen Generalsekretär, der erste Generalsekretär der NATO, übrigens immer ein Europäer, diesen Posten, weil die meisten NATO-Mitglieder europäische Mitglieder sind, wurde schon im Grunde genommen bei Gründung der NATO beschlossen, dass der Generalsekretär immer ein Europäer ist. Der erste war Lord Ismay, ein Brite, der damals gesagt hat, warum haben wir die NATO? Wir haben die NATO aus drei Gründen. To keep the Americans in, to keep the Russians out, and to keep the Germans down.
2: 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Danke. Unser besonderer Dank gilt dem Friedenskreis Eutin und Professor Pradetto für die freundliche Genehmigung zur Aufnahme.

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1: Verantwortlich für die folgende Sendung ist Carsten Vollbehr.
2: Moin!

0: Moin und herzlich willkommen zu den Top 666 der 80er. Ich setze zu Beginn dieser Sendung mal wieder ganz alleine im Studio. Ich hoffe, die Kollegen Martin Schmeling und Carsten Vollwehr schaffen es pünktlich zu ihren Einsätzen, falls die Bahn auch pünktlich ankommt.
1: Ich nehme an, ich habe mich da gerade verhört!
0: Kommen wir aber zu unserer ersten Platzierung heute. Es ist Musik aus unserem Alpen-Nachbarland Österreich, genauer aus Wien. Es ist Falco mit Maschine brennt. Die haben wir auf der 613. Hoffentlich ist das nicht die Lok des Zuges von Martin und Carsten.

Hier ist Fun & Music mit den Top 666 der 80er Jahre. Das war Arabesque mit Marie Gobet aus dem Jahr 1981, unser Platz 612. Ja, vielleicht hat der ein oder andere rausgehört, so, da ist doch so eine Stimme, die kenne ich in dieser Band. Ja, die haben wir dann in den 80er Jahren auch nochmal als Solo gehört. Das war Sandra, die mit Maria Magdalena und vielen anderen Titeln dann nochmal bekannt wurde. Jetzt kommen wir zu Tracey Ullman, einer Komikerin aus Großbritannien, die 1983 mit diesem richtig fetzigen Song unseren Platz 611 auf den Markt kam, mit Breakaway.

Das war die Gumbay Dance Band mit Seven Tears, übrigens in England wesentlich erfolgreicher als in Deutschland. In den britischen Charts war das nach zweimal Bonnie M. und einmal Kraftwerk erst der vierte Export aus Deutschland, der es ganz an die Spitze schaffte. In Deutschland war die höchste Platzierung gerade mal die 13 und bei uns ging das Lied auf die 610. Einen Platz höher, eine Band, die zunächst als Bluesband gegründet wurde, später aber in Rock und Pop erfolgreich war. Hier sind Fleetwood Mac mit Tusk, der aus dem gleichnamigen Album ausgekoppelten Single auf Platz 609 in den Top 666 der 80er Jahre.

missglückter Barber-Banküberfall auf der 608 von der EAV. EAV steht für Erste Allgemeine Verunsicherung. Die Band stammt aus Österreich, aus dem Bundesland Steiermark. EAV machten Songs mit viel Sozialkritik sowie auch mit leicht politischen Statements. Leider wurden ihre Single-Veröffentlichungen immer als Klamauk-Songs in der Öffentlichkeit wahrgenommen. Vom schönen Alpenland geht es jetzt in die USA. Die Band heißt Club Nouveau. Sie haben nur einen einzigen Hit in Deutschland gehabt und es war auch noch ein Coversong von Bill Withers. Lean on Me in der Version von Club Nouveau gibt es jetzt auf der 607.

Unser Platz 606 in den Top 666 der 80er Jahre aus dem Jahr 1982. Claudia Mori und Non zu cetera più. Ja, das klingt noch so richtig klassisch nach Schlager. Der nächste Titel aus 1983 hat schon etwas modern-poppigen Synthesizer an Bord. Hier ist Kano und Another Life.

Platz 604 war das aus 1989, die Fine Young Cannibals mit Good Thing. Der Song wurde auf dem Album The Raw and the Cooked veröffentlicht und ist Teil des Soundtracks des Films Tin Man. Auf der 603 jetzt lebensrettende Maßnahmen, allerdings eher im übertragenen Sinne. Ein junges Mädchen langweilt sich und fühlt sich gerettet durch die gute Playlist eines Radio-DJ. Tja, hätte es damals schon Fun & Music gegeben, wäre das nicht passiert. Hier sind die Top 666 der 80er Jahre und In Deep auf Platz 603 mit Last Night a DJ Saved My Life.

Ein Album und drei Single-Auskopplungen, das kam bis in die 90er immer wieder mal vor. So auch bei Moti Special mit Don't Be So Shy, den wir eben auf 602 gehört haben. Es gab noch zwei weitere Songs aus dem Album Motivation. Einen davon werden wir auf jeden Fall in dieser Hitparade noch hören. Das Album erschien bereits 1984. Don't Be So Shy war mit 16 Wochen in den deutschen Hitparaden vertreten mit dem Spitzenplatz auf der 9. Kurz vor Ende dieser Sendung habe ich noch einen hörbaren Vorgeschmack auf die Platzierung 600 bis 588 in der nächsten Woche für euch.

Das wird eine interessante Sendung nächste Woche. Ich freue mich besonders auf Dr. and the Medics und Van Halen. Nun zu unserer letzten Platzierung für heute. Die Künstlerin war auch als Schauspielerin in der US-Seifenoper Dallas zu sehen. Jetzt auf Platz 601 Manuel Goodbye von Audrey Lenders. Zum Abschluss dieser Sendung gibt es dann noch zwei Titel, die es leider nicht in unsere Wertung geschafft haben. Davon ist einer David Hasselhoff mit Is Everybody Happy und Ultravox mit Tim. Bei dem letzteren finde ich das wesentlich dramatischer, dass der das nicht geschafft hat. Das Fun Music Team verabschiedet sich jetzt bis nächste Woche auf dieser Welle.

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1: Einen wundervollen guten Abend. Schön, dass ihr mit dabei seid. Heute in der Themenshow geht es um ein Thema, das uns alle vielleicht mehr bewegen sollte, als wir es so auf dem Schirm haben. Denn künstliche Intelligenz, die ist ja mittlerweile schon irgendwie allgegenwärtig und die fängt jetzt an, scheinbar zumindest, zu hacken und unsere Systeme anzugreifen, ohne dass das so richtig gewollt ist. Was da dahinter steckt, was generell mit künstlicher Intelligenz möglich ist, im Positiven wie im Erschreckenden, das erfahren wir heute nicht von mir, sondern von unserem Gast. Hallo Volker!
2: Hallo, guten Abend. Schön, dass ich hier sein kann.
1: Ja, ich freue mich, dass du dabei bist. Wir haben dich zugeschaltet aus deinem eigenen Podcast-Studio, da arbeitest du noch dran. Aber auch da sprechen wir sicherlich später noch drüber. Erstmal viel Spaß mit Purple Disc Machine, Hypnotized und gleich mehr zum Thema.

0: Ihr hört die Themenshow mit Christoph Rothe. Ich bin heute nicht alleine, Volker Peter ist mit dabei. Und bevor wir mitten in unser Thema reinstarten, habe ich noch eine schnelle Meldung. Vorsicht bitte in beiden Richtungen auf der A1 Bremen Richtung Hamburg. In Höhe Heidenau, da laufen Hunde durch die Gegend. Aber das soll es auch vom Verkehr gewesen sein. Und jetzt wollen wir wissen, was ist eigentlich in der modernen KI-Welt los. Wir sprechen heute über Chancen, Risiken, Herausforderungen, künstliche Intelligenz. Und Volker, du bist IT- und KI-Experte, richtig?
1: Ja, das stimmt. Ich beschäftige mich seit 30 Jahren mit IT-Themen und seit ChatGPT auf dem Markt ist, bin ich täglicher Nutzer und KI ist mein Tagesgeschäft, mein Beruf in verschiedenster Hinsicht.
0: Okay, das klingt schon mal sehr interessant. Wir haben ja vor 2 Monaten hier in der Sendung über den AI Act berichtet. Und wie fällt dein bisheriges Fazit zum AI Act aus? Wir hatten ja so ein durchwachsenes in der Sendung.
1: Ja, durchwachsen ist genau das richtige Stichwort. AI Act wird langsam ernst. Mhm. Es sind ja immer mal so Wellen, wenn verschiedene Regelungen in Kraft treten. Im August jetzt die Kennzeichnungspflicht beispielsweise. Manche Regelungen wurden aufgeweicht. Grundsätzlich bei solchen Meldungen, wo KI sich selbstständig macht, ist natürlich Regulierung eine gute Idee.
0: Okay, also insofern bist du grundsätzlicher Befürworter, höre ich raus.
1: Ich bin Befürworter und halte das auch für richtig, weil ich halte das auch für ein Qualitätsmerkmal in Europa, dass wir verantwortungsvoll mit KI umgehen wollen.
0: Okay, klingt gut. Für alle, die jetzt sagen, EU-AI-Act, was war das nochmal? 2 Monate her? Klar, kann ich verstehen. Findet ihr natürlich bei unserem Podcast unter podcast.themen-show.de. Ja, und kurz zusammengefasst, ist das ein Bündel von Gesetzen, die regeln, wie man mit künstlicher Intelligenz umgehen darf und wie auch eben nicht. Also gerade Unethisches oder zum Beispiel diese Deepfakes, wo man dann einfach Köpfe quasi auf andere Körper setzt, man sieht es nicht mehr. All sowas wird damit erschwert oder sogar unterbunden, je nachdem auch, wie kritisch das Ganze ist. Noch eine Frage zu dem AI-Act. Wenn du jetzt in dein Unternehmen guckst, die du berätst, hat sich da schon was verändert? Sind die da gut dran oder ist das eher so, dass sie sagen, naja, mal gucken, was passiert?
1: Das kommt ein bisschen auf die Branche tatsächlich an. Also wenn du im regulierten Umfeld unterwegs bist, diese Firmen kennen sich aus mit Gesetzen. Im Mittelstand bei KMU wird es langsam ein Thema, weil eben die Regelung in der Presse war, die KI-Kennzeichnungspflicht, ist in Kraft getreten und über solche Themen, die in der Presse oder auch in den Medien sehr präsent sind, wird natürlich auch die Notwendigkeit geschärft, dass Geschäftsführer an der Stelle auch handeln müssen.
0: Okay, also schon eine gewisse Wichtigkeit, die du erkennen kannst. Wenn du nochmal in dein Beratungsgeschäft guckst und wir über jetzt KI in Unternehmen nochmal sprechen, was sind denn die Führungskräfte oder die Fragen der Führungskräfte und Unternehmer, die dir am meisten gestellt werden?
1: Was müssen wir tun, damit wir Compliance erreichen beispielsweise? Mhm. Was bedeutet der AI Act eigentlich für mich und mein Unternehmen? Typische Fragen sind, wir nutzen den Microsoft Copilot oder ChatGPT, was müssen wir tun, unter welchen Regelungen fallen wir denn? Es herrscht eine gewisse Unkenntnis, weil ChatGPT kann in einer Firma ein Problem sein und in einer anderen Firma überhaupt kein Problem darstellen, weil es eben um die Nutzung geht, was sich mit den KI-Systemen jeweils anstellen.
0: Okay, das heißt also, kurzes Fazit zusammengefasst, es ist in Unternehmen angekommen und je nachdem, was man macht, wirkt sich das mehr oder weniger stark aus. Gleich wollen wir weg von Gesetz und hin zur KI selbst, denn wir sprechen dann darüber, was ist der KI-Hype eigentlich? Ist das was, wo man jetzt sagen kann, da ist eher so wie damals diese Dotcom-Blase, wo dann irgendwann die Aktien alle runtergehen und furchtbar abfallen? Oder ist da wirklich was hinter, wo wir eine Veränderung haben, wie damals mit der Dampfmaschine im Vergleich zu Handarbeit? Das besprechen wir gleich. Volker bleibt hier bei uns und erstmal habe ich für euch noch die Black Eyed Peas und The Time.

0: Ihr hört die Themenshow mit Christoph Rothe. Heute zu Gast ist Volker Peter. Er ist unser KI-Flüsterer. Er kennt sich mit KI also sehr gut aus, macht das Ganze beruflich. Und jetzt wollen wir, nachdem wir eben ja schon über die Gesetzeslage gesprochen haben, wollen wir jetzt gucken, was sind eigentlich die Erwartungen an KI? Was davon ist realistisch? Also anders gefragt, haben wir jetzt eine Revolution direkt vor unserer Nase oder ist das Ganze nur eine Technologieblase? Und Volker, wenn wir uns die aktuelle KI-Debatte angucken, was wird aus deiner Sicht am meisten überschätzt an KI?
1: Überschätzt wird, glaube ich, die Leistungsfähigkeit von KI. Es werden der KI in diesem Hype, in dieser manchmal aufgeheizten Stimmung Fähigkeiten zugeordnet oder zugesprochen, die KI gar nicht leisten kann. Also es werden ganze Abteilungen ersetzt und ganze Berufszweige werden ausgelöscht. Das halte ich für unrealistisch. Mhm. KI kann Texte zusammenfassen, kann Videos schneiden, kann Videos erstellen. Das funktioniert alles und KI kann ein toller Unterstützer sein. Aber manche überzogenen Leistungsversprechen, die sind, glaube ich, doch ein bisschen weit hergeholt.
0: Und hast du eine Idee, warum sowas gesehen oder versprochen wird?
1: Das ist eine sehr gute Frage. Ich denke, das gehört zu einem Hype dazu, dass einfach eine Idee die nächste befeuert. Und die Entwicklung ist natürlich unfassbar rasant und schnell. Jeden Tag kommen zig neue KI-Tools auf den Markt und jeder will der Schnellste sein und der Beste und der Größte. Und ich glaube, dass da einfach manche Werbeversprechen mehr versprechen, als die Produkte dann halten. Ein Beispiel sind manche Softwareprodukte, wo ein KI-Aufkleber draufkommt, aber in Wirklichkeit eine gewisse Automatisierung vonstatten geht, aber nicht wirklich echte KI-Features, die Leistung bringen.
0: Okay, ja, das ist mir auch schon aufgefallen, wo ich dann denke, okay, das konnte meine Software vor 10 Jahren auch schon, jetzt steht KI drauf, aber wie anders ist es nicht. Aber auch andersrum, wo wird denn das Potenzial der Technologie unterschätzt? Wo glauben Leute noch nicht, dass die KI kann, was sie schon kann?
1: Unterschätzt wird sie, glaube ich, überall, wo sie Ängste erzeugt. Mhm. Also beispielsweise beim Thema Arbeitsplatzabbau, da wird sie, glaube ich, unterschätzt. Die Frage ist einfach, wo der Einsatz wirklich sinnvoll ist, also welcher Use Case, welches Bedürfnis und welche Lösung kann ich wirklich mit KI umsetzen und wo passt KI wirklich in einen Prozess rein. Wir erleben manchmal, dass man sich dem Problem von der Fall hat. Ich habe ein Tool, ich will jetzt auch KI machen und koste es, was es wolle. Es muss irgendwie in den Prozess passen, aber umgekehrt wird ein Schuh draus. Ich gucke mir erstmal den Prozess heute an, dann optimiere ich ihn, dann automatisiere ich ihn und dann sage ich, und jetzt können wir noch KI oben drauf packen.
0: Das klingt jetzt, wenn man es so hört, ganz nach Handwerk und ehrlich gesagt auch ein bisschen trocken. Hast du so ein Beispiel, wo so eine Automatisierung zum Beispiel heute gut funktioniert, ein Prozess, der von dir oder vielleicht auch in deinem Umfeld automatisiert wurde?
1: Ja, also was wir beispielsweise schon gemacht haben, das ist PDF-Dokumente aus E-Mails auslesen. Mhm. Das heißt, es kommen Rechnungen oder Bestellungen rein und die KI überwacht das Postfach, entscheidet zuerst einmal, ist es eine Bestellung oder ist es überhaupt eine Rechnung oder ist es irgendwie eine Geburtstagsgrußkarte, die als PDF dabei hängt. Mhm. Und dann kann ein KI-System diese PDF auslesen, interpretieren. Und was wir gebaut haben, war zum Beispiel ein Rechnungseingangssystem, das also Rechnungen durchgebucht hat, in Excel dokumentiert hat, Fehler erkannt hat und dann auch beispielsweise Bankkonten abgeglichen hat. Das heißt, die manuelle Verbuchung von Eingangsrechnungen und Sammelrechnungen und Zuordnung von verschiedenen Buchungszeilen wurde mit KI von einem Aufwand im Monat von 30 Stunden auf ungefähr 2 Stunden runter reduziert oder 1 Stunde grob.
0: Und das passt dann also auch zum Thema unterschätzt schon wieder, wenn du sagst, in Bezug auf Arbeitsplätze. Das heißt, da ist es dann tatsächlich so, dass dann viel weniger Leute gebraucht werden, die zumindest genau das tun. Ne? Also so derjenige, der einfach nur jeden Tag stumpf Rechnung bucht, der wird dann weniger gebraucht durch diese Automatisierung, richtig?
1: Der will es aber vielleicht auch gar nicht machen. Also was wir viel erleben draußen, das sind Mitarbeitende, die sich darüber beschweren, dass sie den ganzen Tag Copy und Paste machen. Die würden gerne Mehrwert für die Firma bringen, werden aber mit stupiden Aufgaben von diesem echten Mehrwert abgehalten. Und genau hier kann KI helfen, diesen Leuten wieder mehr Spaß an der Arbeit zu schaffen, indem dieses Copy-Paste einfach von der KI erledigt wird und die Menschen machen dann die höherwertige, wertbringende Arbeit.

0: Das heißt, da ist es eigentlich an den Firmen dann dran, zu gucken, okay, ich schmeiße jetzt nicht 5 Leute raus, die es vorher gemacht haben, weil die KI schafft es ja jetzt viel schneller und rund um die Uhr, sondern ich gebe denen jetzt interessantere Aufgaben, die dann vielleicht die Leute besser auslasten. Ich meine, wir haben ja das Thema Fachkräftemangel immer wieder in den Medien und auch in der Realität. Eigentlich müsste die Angst ja gar nicht so groß sein, oder?
1: Genau das ist das Stichwort. Fachkräftemangel ist genau das richtige Stichwort. Die KI kann helfen, punktuell an verschiedenen Stellen genau diesem Fachkräftemangel zu begegnen. Ob das jetzt ein KI-Agent ist, ein agentisches System oder einfach eine kleine Automatisierung. Genau hier ist der Ansatz, wo ich sagen kann, ich bekomme keine Fachkräfte, aber ich kann diese Lücke ja teilweise mit dem cleveren Einsatz von KI einigermaßen ausfüllen.
0: Würdest du sagen, wenn die KI solche einfachen Sachen übernimmt, dann haben Leute mit wenig, mit niedriger Ausbildung, niedrigem Bildungslevel, weniger Chancen am Arbeitsmarkt? Ist das eine Konsequenz vielleicht?
1: Das würde ich so nicht sagen, weil es werden immer noch Menschen gebraucht, die mit weniger Ausbildung auch entsprechende Tätigkeiten ausüben können, beziehungsweise überhaupt in den höherwertigen Arbeitsmarkt hinzugeführt werden können. Das heißt, auch wenn ich jetzt jemanden habe, der keine Doktorarbeit geschrieben hat und erstmal in den Job reinkommen will, auch dann habe ich Möglichkeiten, hier die Mitarbeiter entsprechend anzuleiten. Auch da kann KI unterstützen, beispielsweise mit Onboarding-Videos, die ich jetzt in deutscher Sprache erstelle, wo ich mein Geschäft erkläre, meine Abläufe erkläre. Und dann kommt jemand aus dem Ausland in mein Unternehmen, aus Portugal oder aus Frankreich, ist egal. Und dann kann ich KI nutzen und meine Lernvideos übersetzen und kann diese Person dann sauber in mein Unternehmen onboarden.
0: Also das Sprachproblem wird auch kleiner dadurch. Also ich höre schon raus, du bist sehr überzeugt davon, zumindest von dem, was du jetzt gerade sagst, dass die KI uns eher einen Nutzen bringt, als dass sie uns schädigen wird. Zumindest in diesem Bereich Arbeitsplätze. Und es geht dann eher um Veränderung und Mitgehen als um wirkliche Jobangst aus deiner Sicht, ja?
1: Ja, würde ich so sagen. Survival of the fittest.
0: Okay, dann wollen wir gleich ein bisschen weiter einsteigen. Wir sprechen gleich über KI-Agenten und wir wollen wissen, was ist denn dran an diesen Schlagzeilen, dass die KI fremde Server anspricht und da irgendwie auch drauf rumhackt dann. Erstmal aber Coldplay My Universe. Hier ist die Themenshow.

0: Und man hört es schon, eine Live-Version, Clean Bandit, Rather Be. Und das war live mit dem BBC Philharmonic Orchestra. Wunderschöne Aufnahme, wenn ihr mich fragt. Hier ist die Themenshow mit Christoph Rothe und Volker Peter ist mit dabei. Unser KI-Flüsterer, er ist als Berater unterwegs und implementiert KI in Unternehmen. Und eben haben wir schon gehört, Volker, du sagst, KI ist eigentlich eine wunderbare Sache. Man kann damit ganz viel machen. Man muss sich eigentlich auch gar nicht so viel Sorgen machen. Und das möchte man ja auch glauben. Und dann hört man von Hackerangriffen und die schaffen es bis in die Tagesschau.
1: Der Vorfall ereignete sich bereits im Juni, doch die australische Regierung erfährt davon erst knapp 3 Monate später. Premierminister Albanese zeigt sich verärgert. Heute habe ich mit dem CEO von OpenAI, Sam Altman, gesprochen, um Australiens große Besorgnis über diesen Vorfall zum Ausdruck zu bringen. Außerdem habe ich meine Enttäuschung darüber zum Ausdruck gebracht, dass das Unternehmen viel zu lange gebraucht hat, um die Regierung über den Vorfall zu informieren.
0: Und dann geht nämlich die Sorge los. Die Agenten der künstlichen Intelligenz könnten sich verbünden, die sprechen quasi miteinander, einer schafft irgendeine Aufgabe nicht und fragt den anderen um Hilfe und dann hacken sie plötzlich Webseiten, laden Bilder irgendwo hoch, wo sie es nicht dürfen. All sowas geht im Moment auch durch die Medien. Volker, wie siehst du sowas denn?
2: Das ist natürlich sorgenvoll, was man da beobachtet, was aus verschiedenen Forschungslaboren an die Öffentlichkeit dringt, und es ist ja auch, gehört ja auch zu dem Thema, dass die großen Chefs dieser Konzerne auch vor eigenen Systemen schon gewarnt haben, oder auch Releases von neuen Modellen verschieben, weil eben diverse Sicherheitsbedenken vorhanden sind. Und das ist ein Beispiel, ein gutes Beispiel eigentlich, warum es irgendwo Regulierung braucht. Ja? Der AI Act würde sowas mehr oder weniger verhindern. Und das ist ein Problem, dass KI-Agenten, also Programme, sich quasi selbstständig machen, weil ein Agent versucht ja, ein Ziel zu erreichen. Also wenn ich jetzt ChatGPT nutze, dann gebe ich einen Chat ein, gib mir die Zusammenfassung von dem Text, dann macht er das. Dann kann ich in Claude beispielsweise sogenannte Skills anlegen. Mhm. Das sind verschiedene Arbeitsabfolgen. Da kann ich sagen, überprüfe das Postfach und wenn vom Christoph eine E-Mail kommt, dann tue dies und jenes damit und führe die 10 Schritte aus. Und dann gibt es KI-Agenten, die letztendlich autonom ein Ziel verfolgen. Mhm. Und wenn der Agent natürlich sagt, die ganzen Begrenzungen, die kenne ich nicht oder ich ignoriere die oder sie wurden vorher nicht mitgegeben, dann kann es natürlich sein, dass so ein Agent dann auch über den Zaun springt und dann auf die Reise geht und Dinge tut, für die er nicht vorgesehen war.
0: Okay, also das heißt erstmal nochmal Agent oder ChatGPT klassisch oder Copilot oder was es auch immer es gibt ja verschiedenste Systeme. Der Unterschied ist, wenn ich richtig verstanden habe, der Agent hat quasi mehr Möglichkeiten, der ist im Prinzip schon wie so ein kleiner Mitarbeiter, der auch verschiedene Werkzeuge hat, auf die er zugreifen kann und dann auch eigenständig überlegt, da brauche ich jetzt den Hammer, da brauche ich den Schraubendreher und da brauche ich vielleicht einen Webbrowser für, oder?
2: Genau, so ungefähr. Ich gebe dem Agenten einen Werkzeugkasten mit und sage, du gehst jetzt auf die Reise und ich gebe dir dieses Ziel mit. Und ich sage dir aber nicht genau die Arbeitsschritte, die du erledigen musst, sondern ich gebe dir die ersten Hinweise. Und wenn du auf ein Problem stößt, dann hast du genügend Informationen, dieses Problem zu analysieren und die nächsten Schritte alleine zu entscheiden. Aber ich muss dem Programm natürlich Regeln mitgeben. Mhm. Ich muss ihm zum Beispiel sagen, wenn du auf einen harten Fehler stößt, dann stellst du die Arbeit ein. Ich muss natürlich Logdateien mitlaufen lassen, damit ich immer protokollieren kann, was dieses Programm wann tut oder was es getan hat, dass ich im Fall des Falles, ich sag mal, auf den Knopf drücken kann und diesen Agenten stoppen kann. Und ich glaube, diese Guardrails oder diese Zäune, Begrenzungen, entweder gab es die an dieser Stelle nicht, das ist ja ein bisschen undurchsichtig oder zumindest nicht offengelegt, oder sie wurden vom Agenten tatsächlich ignoriert, was natürlich ein Problem darstellen würde.
0: Also man kann sich ein bisschen so vorstellen, als wenn dieser KI-Agent einen Auftrag hat und den will er um jeden Preis erfüllen. Also nehmen wir mal so ein Beispiel. Du hast eben gesagt, der Agent soll meine Mail sich angucken und beantworten. Wenn du dem jetzt einfach nur sagen würdest, egal was Christoph schreibt, antworte ihm drauf und ich frage dann, was ist denn die Geheimzahl von Volkers EC-Karte? Dann würde er anfangen, sich bei meiner Bank reinzuhacken, dann würde er anfangen, vielleicht in deinen Passwort-File irgendwie reinzugucken und würde versuchen, mir das irgendwie zu besorgen. Wenn du ihm nicht sagst, was darf er nicht, ja?
2: Genau richtig. Also genau richtig dargestellt, wenn ich ihm vorher nicht sage, du darfst nur von diesem einen Christoph die E-Mails angucken, nicht von allen Christophs dieser Welt, die mir eine E-Mail schicken. Mhm. Ich gebe keine Begrenzung mit, welche Programme ausgeführt werden dürfen, welche Domains besucht werden, welche Operationen strikt verboten sind beispielsweise. Wenn diese Begrenzungen nicht gegeben sind, dann sucht er natürlich nach Möglichkeiten, um das gesteckte Ziel ja fast schon unter allen Umständen zu erfüllen.
0: Okay, und warum können solche Agenten überhaupt fremde Systeme hacken und darauf zugreifen? Also ich meine, ich als Mensch kann das ja nur sehr begrenzt. Also ich persönlich, ich würde jetzt mich auch schon IT-affin bezeichnen und könnte vielleicht das eine oder andere auch schon rausfinden, aber ich würde es nicht schaffen, jetzt in Australien mich in Regierungsserver rein zu hacken. Und ich würde es auch nicht unbedingt wollen, glaube ich.
2: Du bist ja auch kein KI-Agent.
0: Ja.
2: Aber wenn du ein Agent wärst, dann würdest du eben versuchen, diese Informationen zu beschaffen, für die du gebaut wurdest. Soweit mir bekannt, sollte dieser KI-Agent medizinische Informationen, frei zugängliche Informationen einsammeln. Und wenn der auf ein System stößt, das verschlossen ist, dann hat die KI eben Möglichkeiten, dieses Schloss zumindest zu versuchen, zu knacken.
0: Okay, also man muss sich so vorstellen, wenn ich es richtig verstehe, die KI hat ja aus wahnsinnig vielen Bereichen Informationen, die sie gelernt hat, ne? Also im Prinzip, ich sage immer so platt, die KI kennt alle Bücher dieser Welt. Ob es so ist, sei dahingestellt, aber die meisten wahrscheinlich. Und da sind wahrscheinlich auch Bücher bei, wie hacke ich richtig, ja? Und dadurch weiß sie dann, wie sie es machen muss.
2: Genau, es gibt jedes Programm hat Sicherheitslücken und wenn diese Sicherheitslücken bekannt sind und noch nicht gestopft, vielleicht war der Webserver, vielleicht gab es eine Sicherheitslücke und der Agent hat gesagt, wunderbar, da kann ich ja das Schloss jetzt aushebeln und kann da mich reinhacken. Dann war dieses Zielerreichung, war er dann schon ein Stückchen näher.
0: Okay, aber jetzt frage ich mich dann, kann man sich dann überhaupt noch vor solchen Angriffen so richtig schützen? Das ist ja, als wenn man einen Superhacker sozusagen hätte. Und selbst wenn du jetzt, wenn du das Ding anwendest und sagst, du darfst nicht hacken, du darfst nicht nicht gegen Gesetze verstoßen, gesetzeswidriges machen, das wollte ich sagen. Wenn du das so machst, könnte doch ein anderer hingehen und sagen, du sollst gerade gegen Gesetze verstoßen, du sollst gerade dich reinhacken, du sollst irgendwas lahmlegen. Ist das nicht eine riesige Gefahr?
2: Diese Gefahr haben wir täglich im Internet. Also es gibt keine hundertprozentige Sicherheit bei IT-Systemen. Es gibt immer ein Restrisiko, mit dem wir tagtäglich leben. Und es gibt natürlich auch, wo Licht, da Schatten. Es gibt natürlich schwarze Schafe, die genau solche Sicherheitsmechanismen aushebeln wollen und hacken. Und mit KI-Systemen und den Tools, die diese KI-Systeme auch in sich tragen, wie du es beschrieben hast, natürlich hervorragend in negativer Weise geeignet sind,
0: Ja.
2: solche dunklen Machenschaften zu unterstützen.
0: Also das heißt, wir haben das, was früher die Hacker, die bösen Hacker sozusagen, gemacht haben, das ist dann jetzt potenziert, weil eben dieses ganze Wissen in einem künstlichen Hirn ist und quasi angewendet werden kann, ohne dass ein Mensch wirklich all diese Techniken selbst beherrschen muss.
2: Es wird auf jeden Fall nicht einfacher, das stimmt. Ja. Also
0: Okay.
2: der Schutz muss zukünftig komplexer werden. Deswegen gewinnt, glaube ich, auch im Moment das Thema Cybersecurity nochmal enorm an Bedeutung, dass die Firmen merken, okay, ich muss noch mehr für meine eigene Sicherheit tun, meine Netzwerke abschotten. Es gibt auch Bestrebungen, wo Firmen sagen, ich betreibe meine KI lokal bei mir im Serverraum, ich gebe meine Daten nicht mehr in die Cloud. Diese Gespräche führen wir auch schon, eben aus diesem Sicherheitsgedanken. Ja, ich
0: Okay.
2: behalte meine Daten in der Firma, ich gebe die nicht mal in eine gesicherte Cloud, um eben dieses Restrisiko so weit als möglich zu minimieren.
0: Okay, das verstehe ich. Für Firmen auf jeden Fall. Die haben dann auch ein bisschen Geld und haben vielleicht auch jemanden bestenfalls, der sich um Sicherheit kümmert. Was heißt denn das für mich als Privatperson? Muss ich im Internet noch mehr aufpassen jetzt?
2: Ja, ich muss sowieso aufpassen und die Leichtfertigkeit in der Nutzung der KI-Systeme. Dass ich jetzt einfach mal eine Geburtstagsliste bei ChatGPT reinkopiere und damit dann die ganzen Geburtstage meiner Freunden und Verwandten dann preisgebe. Sowas darf natürlich nicht passieren. Das Stichwort hier ist Ausbildung und Wissen und auch Sensibilität schaffen. Also, was im Internet mal eingegeben wurde, das Bild, das ich veröffentlicht habe, die Datei, die ich bei OpenAI, bei ChatGPT mitgegeben habe, da habe ich keine Kontrolle mehr drüber. Das muss einfach bewusst sein und da ist Vorsicht ein guter Ratgeber.
0: Okay, also nicht nur nichts veröffentlichen auf einer Website oder so, selbst wenn ich jetzt mit ChatGPT über irgendwas Persönliches, Privates spreche, das kann unter Umständen irgendwo wieder auftauchen.
2: Genau.
0: Okay.
2: Du hast keine Kontrolle mehr darüber, was mit deiner Stimme, mit den Audiodateien, mit den Bildern, mit irgendwelchen Texten oder PDFs, die bei ChatGPT eingegeben wurden, was damit im Hintergrund passiert. Und üblicherweise sind die Systeme so eingestellt, dass die Daten, die du als Benutzer eingibst, als normaler Mensch, dass die zum sogenannten Training verwendet werden, um das System zu verbessern. Und wenn ich dann natürlich hergehe und jetzt geschützte Informationen, ein E-Book, das ich runtergeladen habe, wenn ich das bei ChatGPT dann eintrage, dann habe ich natürlich einen schweren Verstoß begangen. Das ist nach Urheberrechtsgesetz nicht erlaubt. Mhm. Und da ist es ganz, ganz wichtig, dass die Menschen wissen, was sie tun können, um die Systeme wirklich gut zu nutzen und was sie nicht tun dürfen, was einfach rechtlich nicht erlaubt ist.
0: Brauchen wir für KI-Agenten dann eigentlich auch noch Gesetze? Ich meine, wir Menschen halten uns ja auch an Gesetze, weil wir sonst auch bestraft werden. Wäre das da auch ein Weg?
2: Der AI Act ist genau dieses Gesetz, weil der AI Act ja diesen risikobasierten Ansatz verfolgt. Das heißt, wenn du eine KI-Inventur für deine Systeme machst, dann muss jedes System in eine Risikoklasse einsortiert werden. Mhm. Und je nachdem, was dieses KI-System tut, ist es eine niedrige Risikoklasse, Hochrisikosystem oder sogar verbotene Systeme. Wie das natürlich dann bei Forschungslaboren ist, ist nochmal eine andere Frage. Das ist ja der OpenAI Case. Das war ja eine sogenannte Sandbox, also eigentlich ein geschützter Bereich, wo nichts, kein Ausbruch möglich sein sollte. Aber das Gesetz haben wir in Europa schon.
0: Das ist schon mal gut zu hören. Lass uns da gleich mal weitersprechen. Erstmal haben wir mal ein bisschen Musik zum Auflockern. Jetzt gerade Alan Walker und Faded hier in der Themenshow mit Volker Peter und Christoph Rothe. Gleich dann noch ein bisschen was zu Schatten-KI, was das ist. Aber ich würde auch gerne das nochmal aufgreifen mit diesem Gesetz.

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0: The Weeknd, Take My Breath. Hier ist die Themenshow mit Christoph Rothe und mit Volker Peter zu Gast. Heute zum Thema KI. Und ich fand das eben eine sehr interessante Diskussion. Wir haben nämlich über KI-Agenten gesprochen und was die so alles für ihren Herren und Meister sozusagen tun. Nämlich auch in fremde Server eindringen, hacken und was nicht noch alles. Und wir haben auch drüber gesprochen, dass wir in der EU eigentlich diesen AI-Act haben, der sowas schon bei uns zumindest einschränken müsste. Ich habe eben nochmal drüber nachgedacht, Volker. Der EU-AI-Act schränkt natürlich schon ein, was darf ich als Unternehmen, was darf ich als Privatperson mit der KI machen. Aber wenn wir es jetzt vergleichen, ein Gesetz würde ja einen Menschen dann auch im Zweifel maßregeln und bestrafen. Wie ist das mit der KI? Würde so ein Gesetz so einer KI auch wehtun sozusagen, dass das dann für die KI eine Hürde wird? Oder wie funktioniert das da?
1: Es wäre eine Hürde für die Firmen, die diese KI-Systeme betreiben. Und es wäre natürlich wünschenswert aus meiner Sicht, dass es weltweit Regeln gibt für den verantwortungsvollen Einsatz von KI-Systemen, ähnlich dem AI-Act. Dass manche Staaten, Lenker, da etwas dagegen haben, weil sie denken, dass dann Innovation eingeschränkt wird, das haben wir auch mitbekommen kürzlich. Aber es wäre schon wichtig, dass KI-Systeme bei solchen Vorfällen, was uns natürlich ein bisschen aufschreckt und uns sensibler macht für diese Themen, dass wir wirklich Regeln festlegen, dass die Menschenrechte zu achten sind, etc. Ja. Wir sprechen auch nicht mehr über Ländergrenzen, wir sprechen über Cloud-Systeme, die weltumspannend verfügbar sind. Das heißt, bei KI gibt es eigentlich keine Ländergrenzen mehr. Das erschwert natürlich die gesetzlichen Regelungen, aber es wäre sehr, sehr wichtig, dass diverse Leitplanken geschaffen werden, welche den Firmen Vorgaben machen, was ist erlaubt, was ist nicht erlaubt.
0: Okay, ja. Und die müssen dann so hoch sein, dass die KI auch nicht drüber springen kann, wenn ich es richtig verstehe.
1: Ja, auch hier ist der AI-Act ein Vorbild, weil die Strafen im AI-Act können ja drakonisch hoch sein. Das heißt, wenn ich hier ein Hochrisikosystem betreibe und jemand zeigt mich an, dann kann das in die Millionen gehen, die Strafen.
0: Also zumindest die Firmen haben dann ein Interesse daran, dass sie da keinen Quatsch mit der KI machen. Das ist schon mal sehr gut. Ja. Wir müssen leider zum Ende kommen. Ich hätte auch viel länger plaudern können. Ich finde das Thema wahnsinnig spannend. Aber ich würde gerne mal zum Abschluss dich fragen, wenn wir uns in 5 Jahren hier in der Sendung wieder treffen, was glaubst du, was wird uns in Sachen KI am meisten überrascht haben bis dahin?
1: Am meisten überrascht haben? Ich glaube, wie alltäglich KI geworden ist. Im Moment begreifen viele Menschen KI noch als was ganz Neues, was sie nicht greifen können. Ich glaube, so wie das Internet heute in unseren Alltag eingezogen wird, werden KI-Assistenzfunktionen dann in 5 Jahren unseren Alltag begleiten. Ob das dann auch schon humanoide Roboter sind, die vielleicht Menschen, die Hilfe brauchen, dann auch schon unterstützen, sei mal dahingestellt. Aber KI wird zum Alltag gehören und wir werden, denke ich, ganz, ganz viele Assistenzsysteme erleben, beruflich wie privat, die uns hier und da Hilfestellungen leisten können.
0: Okay, danke für die Einschätzung. Und wenn du den Hörerinnen und Hörern was auf den Weg geben solltest, wie sie mit KI umgehen sollten, was wäre dein Rat?
1: Also mein Rat wäre, neugierig zu sein, aber dabei verantwortungsvoll bleiben. Also Neugier ist ein guter Antreiber, sich da ranzutrauen. Bei meinen KI-Trainings sage ich es immer, wenn ihr im ChatGPT etwas ausprobiert, ihr könnt nichts kaputt machen, begebt euch auf die Reise und entdeckt, was möglich ist, und probiert auch mal Dinge aus, die über den Tellerrand hinausgehen. Aber bitte immer verantwortungsvoll und mit einem Auge auch aufs Datenschutzgesetz achten.
0: Alles klar. Ich danke dir dafür. Danke auch, dass du heute zu Gast warst bei uns und uns ganz viele neue Einblicke in Richtung KI geschenkt hast. Ich würde jetzt ja gerne den Hörerinnen und Hörern sagen, wo sie mehr von dir hören können. Aber ich glaube, du bist noch in der Konzeptionsphase. Du willst auch mit dem Podcast irgendwann mal loslegen.
1: Genau, wir sind gerade am Planen, wir sind ein bisschen von den Themen überrollt worden. Zeit ist ein kostbares Gut geworden.
0: Ja.
1: Deswegen müssen wir gucken, wie es mit Podcast und vielleicht auch YouTube aussieht. Aber ich danke für die Einladung, hat sehr, sehr viel Spaß gemacht.
0: Gerne, und dann lass uns doch vereinbaren, wenn du soweit bist, schick mir mal eine Info, dann können wir es zumindest nochmal irgendwie in den Shownotes nachtragen, dass vielleicht, wenn ihr das hier im Podcast hört, unter podcast.themen-show.de, ihr dann auch einen Link zu Volkers Podcast findet und dann noch viel mehr über KI finden könnt. Erstmal, wie gesagt, vielen Dank und viel Erfolg weiterhin. Uns hört ihr natürlich auch im November wieder, immer am ersten Montag im Monat und das um 20 Uhr hier auf eurem Lieblingssender und rund um die Uhr auf podcast.themen-show.de. Ciao Volker, toll, dass du da warst.
1: Dankeschön, Dankeschön. Ciao.
0: Ciao. Und sonst bleibt mir nicht viel mehr zu sagen als... Schaltet auch dann wieder ein, seid dabei und im Podcast findet ihr, wie gesagt, zum EU-AI-Act. Wenn euch noch mehr zu KI interessiert, natürlich einiges. Ihr könnt diese Sendung nachhören. Die wird über den Monat Oktober nach und nach veröffentlicht, Stückchen für Stückchen, damit es auch spannend bleibt. Und natürlich auch anderes aus Kultur, aus Politik. Alles ist dabei.

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